0: Ich muss los.
1: Ich komme mit dir mit.
0: Zu gefährlich, Gwen. Sorry, ich liebe dich. Sei nicht sauer.
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1: Peter!
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wenn man ahnt bereits, was kommt. Ein Minnegesang. Minnegesänge sind ja die historische Form des Love Songs. Sie wurden damals im Mittelalter komponiert, um Frauen zu bezirzen. Genau das habe ich mit diesem Lied auch vor. Es richtet sich an eine besondere Frau, und zwar an Drea.

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Es gibt sogar Momente, da wär ich gern dein BH. 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
2: Yay!
1: Endlich wieder da! Die Fashion Ollen.
2: Oder die?
1: Ollen Fashion.
2: Nee.
1: Freshen.
2: Ja.
1: Ja, Freshen Ollen.
2: Das ist so geil. Die wievielte Ausgabe ist das jetzt?
1: Ich weiß es nicht. Die 15.?
2: Nein.
1: Die 14.? Die 13.?
2: Irgendwie über 10 auf jeden Fall.
1: Über 10.
2: Und wir haben es auf jeden Fall noch nicht geschafft. Den Subtitel.
1: Ja, das stimmt. Die Ollen wissen wir.
2: Die Ollen.
1: Aber okay, Fresh oder Fash ist alles. Ja. Es passt einfach alles.
2: Wie oft. Hello, guten Morgen. Hier sind Anna und
1: Nena.
2: Ja, und schön, dass ihr wieder eingeschaltet habt.
1: Wir freuen uns sehr.
2: Absolut. Mhm. Ich bin noch so ein bisschen, also ich fühle mich so, als wäre ich vor einer Viertelstunde erst aufgewacht.
1: Ja, Nena ist ganz entspannt und ich bin eher so hibbelig.
2: Total, also wie ein Flummi hüpft sie hier rum. Was haben wir denn heute im Gepäck?
1: Oh, ganz tolle Themen.
2: Verpeiltheit.
1: Verpeiltheit zum Beispiel.
2: Ja.
1: Also zum Beispiel mein zweiter Name.
2: Dein zweiter.

0: Der Name?
1: Mhm, Verpeiltheit. Anna Verpeiltheit.
0: Anna Verpeiltheit. Ja, ja. Ich würde auch sagen, das ist so ein Zweitname.
1: Ja, ja.
0: Zweitrittname.
1: Mhm. Aber nicht immer. Manchmal bin ich Anna Ordnung.
0: Anna Ordnung. Okay.
1: Aber vielleicht auch nicht so oft. Dann haben wir auch passend zur Sonne, Sommer, haben wir ganz viele Sommer-Sonne-Themen. Zum Beispiel Eis.
0: Eis.
1: Eis ist ein ganz tolles Thema. Vor allem passend auch zu unserem zweiten super Thema. Was macht man denn bei diesen ganzen Hitzewellen? Eine Hitzewelle jagt die nächste Hitzewelle.
0: Findest du?
1: Findest du nicht? Ja, du bist einer, die ist nicht warm genug.
0: Also, ich habe mir tatsächlich jetzt wieder eine Wolldecke geholt. Aber egal, nächstes Thema.
1: Und dann wollen wir noch ein bisschen quatschen über was wollen wir noch quatschen? Ich kann meine eigene Schrift nicht lesen. Ah, ich weiß, was wir machen. Wir machen einen großen Test.
0: Ein Ananas-Artikel-Test.
1: Einen Ananas-Test, das wird ganz, ganz spannend. Und dann natürlich unsere ganz tollen Sachen, wie immer.
0: Yes.
1: Yes.
0: Und jetzt erstmal Musik.
1: Na, das sowieso. 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

0: Cooler Song.
1: Ja, Nenda Umbrella.
0: Nenda.
1: Aber die schreibt sich auch, also dieser Song, ganz ohne Vokale. Umbrell.
0: Umbrell.
1: Umbrell.
0: Vielleicht ist es auch nicht Umbrella, sondern Umbrell.
1: Aber sie hat doch gerade Umbrell gesungen.
0: Ja, ja, das ist jetzt
1: verpeilt, oder was?
0: Voll verpeilt. Die hat einfach die Vokale vergessen.
1: Ja, ja.
0: Ja, siehst du, wie verpeilt die ist?
1: Ja, kommen wir zum Thema Verpeiltheit.
0: Bist du verpeilt?
1: Stellenweise ist schon sehr stark.
0: Sehr stark? Gibt es da so ein Maß?
1: Weiß nicht. Also ich finde es schon hart verpeilt, wenn auf der Arbeit, ja, wir haben ja, wir sprechen über dieses, jenes Thema, okay, und guck ich so komisch, so, hä? Und dann so, ah ja, du hast doch einen Termin für morgen früh erstellt. Ich so, ach so, ja. Und dann bin ich halt daheim und dann so, oh, morgens früh, also abends halt, im Vortag so, oh, ich habe morgen früh einen Termin, den darf ich nicht verpassen. Und stell mir dann Wecker und Erinnerungen, keine Ahnung was. Und sitzt dann am Rechner.
0: Und da kommt niemand?
1: Nee. Ich komme nicht, weil ich dann in der Arbeit vertieft bin und dann,
0: so.
1: Und dann check ich es nicht. Dann hab ich's verrafft. Richtig hart.
0: Mhm.
1: Bis dann irgendwie so 20 Minuten später so, kommst du eigentlich noch?
0: Mhm.
1: Fuck.
0: Ja, das passiert.
1: Das ist schon hart, oder?
0: Ja, das ist schon verpeilt.
1: Ja. Und bei dir so?
0: Ja, sowas passiert öfters. Ne? Ja. Oder man sagt irgendwas Wichtiges und dann sagt man es nochmal oder nochmal und dann fragt man, ach übrigens, wie war das denn nochmal? Also das ist, glaube ich, ganz, ganz normal. Oder halt so der Klassiker, man kommt in irgendeinen Raum und denkt sich, ah, ich wollte noch irgendwas machen in diesem Raum.
1: Ja.
0: Was war das denn? Und man kommt dann nicht mehr da drauf.
1: Nee. Ja.
0: Und dann abends irgendwann mal, ach so, ich brauchte noch das und das. Mhm. Ja, das ist schon, was ist denn das? Da ist im Hirn irgendwas. Das ist irgendwie so eine Hirnlandschaft im Hirn, die dann einfach
1: falsch verschaltet
0: ja. Oder gerade so Urlaub macht.
1: Ja, ja, genau. Ja. Auf Reisen.
0: Ja, genau.
1: Was hatte ich auch noch?
0: Siehst du, bist schon verpeilt, weil du nicht mehr weißt, was du zum Thema Verpeiltheit sagen wolltest.
1: Mir ist gerade was eingefallen, ich habe schon wieder vergessen. Aber eins, was gestern Abend ganz fresh passiert ist.
0: Fresh.
1: Das ist fresh. Das Fest.
0: Das Fest ist gerade aktuell.
1: Ja, gestern hat er das große Fest angefangen. Und weil ich ja weiß, wie verpeilt ich bin, schreibe ich mir an dem Tag, wenn was ist, zum Beispiel ein Konzert oder so, also gerade bei Konzerten, in diesen Termin rein, Konzert XY, Karten gekauft am...
0: Ach so, ja.
1: Das genaue Datum, damit ich in meinen E-Mails genau dahin gehen kann.
0: Ja, verstehe. Mhm.
1: So, dann waren wir gestern auf dem Fest, dann haben wir so kostenfreies Yoga mitgemacht.
0: Oh, wow, war das toll.
1: Das war entspannend, ja, das war ganz nett. Und dann, ja, warte mal, ich muss hier noch kurz meine E-Mail raus und guck, ah ja, gekauft am 28.07.2025. Das war genau, ich kann mich sogar noch erinnern, dass wir...
0: Das ist ein Jahr vorher gekauft.
1: Ja.
0: Ah, okay.
1: Wir sind nämlich aus dem Fest rausgelaufen, es war schon nach Mitternacht, das letzte Konzert. Und dann sagte ich zu meinem Mann, und jetzt kaufe ich gleich die nächsten Karten für nächstes Jahr schon. Dann ist es kein Stress mehr, weil letztes Jahr hatten wir, glaube ich, für einen Tag keine Karten. Ja, okay, dann kaufe ich Karten. Und dann finde ich diese E-Mail nicht mit den Karten.
0: Mhm. Hast du sie gelöscht vielleicht, weil sie zu groß
1: das
0: war? Oder so was?
1: Weiß ich halt nicht mehr.
0: Ja.
1: Ja, und das Einzige, was ich hatte als Beleg, war der PayPal-Transfer.
0: Mhm.
1: Da stand nämlich meine E-Mail-Adresse drin und so weiter und so fort. Und anhand dessen haben sie dann die Karten rausgeholt.
0: Echt? Konnten die das an der Kasse oder wo?
1: Nein, die konnten das halt im System nachgucken.
0: Ah, okay.
1: Ja, haben sie sich dann, haben sie es mir per E-Mail nochmal geschickt.
0: Oh.
1: Und weißt du, was da Verpeilung nochmal drauf ist, da drauf?
0: Mhm.
1: Ich hatte sogar 3 Karten gekauft statt 2, weil ich gesagt habe, ach, da kommt bestimmt noch irgendjemand mit.
0: Ach so.
1: Also, falls jemand Karten braucht.
0: Hast du für das ganze Fest?
1: Ja.
0: Ah, für auch 3 Personen, für das ganze Fest.
1: Ja, also für mich, mein Mann und halt eine Person.
0: Oh, plus 1.
1: Plus 1.
0: Mhm. Ja, schön.
1: Ja, aber ja, das, man muss so, glaube ich, diesen Prozess nochmal verbessern. Also mein Mann hat dann gesagt, du, dann schickst mir einfach gleich weiter.
0: Ja,
1: und dann,
0: oder du musst es gleich ausdrucken. Das habe ich mir nämlich immer vorgenommen. Aber das mache ich auch nie.
1: Nee, die verliere ich dann auch, die Karten.
0: Ja, ausdrucken und dann irgendwo hinlegen, wo du dann danach einen Tag suchen kannst, bis du sie findest. Oder an den Kühlschrank kleben oder sowas.
1: Ich müsste es mir eigentlich gleich runterladen und auf meinen Drive ablegen oder mir per WhatsApp oder Signal schicken oder meinem Mann schicken oder...
0: Ja, sowas.
1: Das ist sowas. Mhm. Ja.
0: Dann sind es halt zwei, die dann suchen, panisch.
1: Naja, er hat ja sogar einen richtigen Ordner für Tickets und Kram, ne?
0: Was? Naja. Gibt's Menschen, die einen Ordner haben für sowas?
1: Ja, das ist mein...
0: Das ist dann halt eben das Gegenteil von verpeilt, ne?
1: So dieses Ordnung. Weil du hast vorhin auch gesagt, ja, Ordnung, was heißt das?
0: Ja, manchmal bin ich auch geordnet. Manchmal.
1: Und wie sieht es dann aus?
0: Ja, ich krieg dann so einen Tick und denke mir so, jetzt muss ich meine Sachen ordnen. Dann ordne ich meinen Schreibtisch auf und dann habe ich so Fächer und für irgendwas. Und dann so Rechnungen kommen in eine Folie.
1: Und sitzt du stundenlang dran und kannst dich darin vertiefen.
0: Genau, und dann bin ich für 2 Wochen oder so im Jahr, habe ich den Überblick.
1: Ja, super. Mhm. Okay.
0: Und dann wiederum, aber jetzt zum Beispiel beim letzten Ordnungsschub habe ich zum Beispiel einen Gutschein gefunden, der nicht mehr gültig war.
1: Nicht mehr?
0: Mhm. Oh. Das fand ich so traurig.
1: Mist.
0: Der war nämlich von 2000?
1: Nein. Hä?
0: Ja, ich weiß auch nicht, wie der...
1: Von 2000, also...
0: 2020 meine ich natürlich.
1: Ach so, verpeilt. Okay.
0: Verpeilt. Ich habe eine Zahl vergessen.
1: 26 Jahre später. Anna findet ihre Gutscheine wieder. Huh, was war denn das?
0: Das wäre natürlich lustig. Das wäre richtig verpeilt.
1: Ja.
0: So bin ich nur ein bisschen...
1: Aber 6 Jahre ist auch schon hart verpeilt.
0: Ja, ist schon hart verpeilt.
1: So.
0: So, wie verpeilt seid ihr? Schreibt uns.
1: Bitte,
0: ich liebe eure Mails.
1: Ja, Anna, ja.
0: Ich freue mich immer, wenn wir Mails kriegen. Ja. Ich freue mich wirklich.
1: Ja. Wir haben auch eine Mail bekommen von einer Band.
0: Ja, wir haben tatsächlich mittlerweile vielleicht schon ganz viele Mails in unserem Postfach. Und zwar 4.
1: 4 von 2.
0: 4 Mails sind immerhin 4 Mails mehr als bisher. Und deshalb freu ich mich immer über Mails.
1: Ja.
0: Anna Nenas, alles zusammengeschrieben, at campusradio-karlsruhe.de. Also einfach, schon einfach.
1: Mhm.
0: Ja.
1: Macht sie glücklich, bitte.
0: Jo. Ja. Und schreibt was Verpeiltes.
1: Okay. Jetzt kommt ein cooler Song. Pineapple Skies.
0: Ja, von Miguel. Wer ist Miguel?
1: Tja. Wir hören's.
0: Aber Pineapple Skies.

0: überall die Ananasse.
1: Schöner Song.
0: Schöner Song.
1: Ja. Vielleicht kriegen es wir auch mal hin, eine Sendung zu erstellen, wo nur Musik
0: über und von Ananasen gemacht wird.
1: Mhm. Mhm. Von Ananasen? Machen die dann so.
0: Ja, genau.
1: Hui, hello.
0: Yo, hello again.
1: Willkommen bei Ananena.
0: Wir sind heute tatsächlich ein bisschen verpeilt, ne? Bisschen, habe ich das Gefühl. Mhm. Also ich zumindest. Zum Beispiel weiß ich nicht, was tun bei Hitze?
1: Naja, schwitzen und atmen.
0: Atmen. Manchmal fällt das Atmen ziemlich schwer. Wir hatten schon ein paar Hitzewellen. Mhm. Und da war es echt heiß.
1: Ja, das war richtig heiß.
0: Also vor allem so die ersten Tage dachte man sich, ah ja, das kriegt man hin.
1: Mhm. Irgendwie, ich glaube, so nach Tag 4, 5.
0: Ja,
1: so,
0: da fing es an schon.
1: Ui, jetzt gehe ich wirklich jeden Tag gerne ins Büro.
0: Ja, habt ihr eine Klimaanlage?
1: Ja,
0: toll. Ja. Gibt's nicht bei uns.
1: Oh.
0: Ja, das war echt. Und man hat dann keinen Spaß mehr am Sommer, ne? Mhm. Weil du kannst ja nicht raus.
1: Ja, ja, ja.
0: Zu Hause ist alles abgedunkelt, damit man irgendwie überlebt. Das finde ich so ein bisschen.
1: Einen kleinen Sonnenstich hatte ich auch schon.
0: Echt?
1: Mhm. Ja.
0: Warst du dann ganz verpeilt?
1: Mir war schlecht und müde und das war nicht schön.
0: Oh.
1: Nicht gut.
0: Nicht gut. Also, was tun bei Hitze? Ventilatoren.
1: Ja.
0: Habt ihr euch auch einen zugelegt? Wir auch. Zwei sogar.
1: Ach so, nee. Wir hatten schon einen, aber das ist so Stufe Low und High.
0: Ah ja.
1: Aber wir hatten
0: an und aus.
1: An und aus. Und dann haben wir uns einen neuen gekauft mit 9 Stufen.
0: Boah.
1: Und der kann den Kopf nicht nur nach rechts und nach links, sondern auch nach vorne nach hinten kippen.
0: Aber warum denn für die Füße oder was?
1: Keine Ahnung.
0: Einfach so nur so, weil Alkohol.
1: Luftzirkulation.
0: Ach so. Ah, ja,
1: und ein Timer. Ne?
0: Ja, Timer ist cool. Ne?
1: Ja, ja.
0: Ja, ja, ja. Ich war auch tatsächlich mal das erste Mal, glaube ich, in meinem Leben um 8 Uhr schon beim Aldi, weil ich wusste, die haben so
1: Wette.
0: Und zwar mit ganz vielen Senioren. Auch. Und ich habe einen tollen Ventilator gekauft, der hat sogar so Lichtfunktion, brauchen wir natürlich nicht.
1: Lichtfunktion?
0: Aber, ja, weiß ich nicht, vielleicht um so
1: Stimmung. Hier bin ich, falls du mich nicht hörst, weil du mich auf Stufe 1 eingestellt hast, hier bin ich.
0: Nachts. Das wäre mal cool, so ein Ventilator, der sagt, hallo, hallo, brauchst du noch ein bisschen Luft?
1: Man sagt so, ja, mach mal auf Stufe 4.
0: Okay.
1: Kommt bestimmt noch.
0: Ventilator, mein Freund und Helfer.
1: Mit Fernbedienung?
0: Natürlich.
1: Okay.
0: Also einen haben wir mit Fernbedienung, den anderen ohne, aber der andere ist auch ganz toll. Der ist nämlich so ganz leise tatsächlich. Ja.
1: Ich habe noch einen Trick, und zwar habe ich so einen ganz dünnen Schal aus Baumwolle, glaube ich. Und dann der ist so 60 cm breit und ganz lang.
0: Mhm.
1: So richtig dünn. Und den mache ich dann nass, bringe den aus und dann lege ich den über meinen Körper und dann lege ich mich hin. Das ist richtig
0: das
1: gut.
0: Das ist gut.
1: Oh, das ist toll.
0: Ja. Ich tue auch manchmal so, so Küchentücher, frische, in Gefrierfach.
1: What?
0: Aha. Und dann warte ich 2 Stunden, dann tue ich sie raus und lege sie so auf meine Beine.
1: Frische Tücher oder?
0: Ja, frisch. Also nicht, also nicht nasse, nicht nasse, sondern einfach nur so.
1: Du reißt sie ab und dann ab in die.
0: Genau. Oder halt Stofftücher auch. Ne? Stofftücher sind eigentlich noch besser. Und dann sind die einfach so ein ganz kalter Stoff.
1: Krass.
0: Das ist toll. Es hält zwar nur 2 Minuten. Aber immerhin, immerhin.
1: Ach, krass.
0: Genau.
1: Das ist ein Lifehack, ey.
0: Ja, toll, ne?
1: Mhm.
0: Ansonsten habe ich auch viel Tee getrunken, aber nicht so ganz heißen, sondern so lauwarm.
1: Mhm. Damit der Körper wieder
0: das
1: hoch noch runter
0: heizen muss. Aber ich weiß nicht, ob das hilft, aber es war ganz okay, würde ich jetzt sagen.
1: Hoch und runter heizen muss, ja.
0: Aber ich habe auch viel Eis gegessen.
1: Oh ja.
0: Zum Runterhalten.
1: Da hat man so richtig gute Gründe, um Eis zu essen.
0: Ja, das stimmt. Was wir nicht so viel gemacht haben, ist so richtig gekocht oder irgendwie was gebacken oder sowas, weil das so heiß dann ist.
1: Ja, das stimmt.
0: Schon doof.
1: Ja. Im Winter dann wieder.
0: Im Winter dann.
1: Ich bin an der Alp vorbeigefahren und da saßen welche tatsächlich mit ihren Campingstühlen und mit einem Campingtisch in der Alp
0: und
1: haben
0: auch schon mal gemacht.
1: Haben Schach gespielt.
0: Oh, ja, vielleicht kann man da besser denken, wenn die Füße kalt sind. Aber weißt du, ich wohne ja ganz direkt an der Alp und die Alp war tatsächlich nach dieser einen Woche war sie irgendwie wärmer, kam sie mir vor.
1: Ja.
0: Klar. Das war dann nicht mehr so schön. Und dann dachte ich, oh, die ist bestimmt so verseucht und sowas jetzt.
1: Bist du drin gewesen?
0: Ja, ja. Also. Man kann ja schon, also ich bin ja wirklich nicht so weit weg.
1: Ah, okay.
0: Und das mit diesen Campingstühlen, das macht schon Spaß.
1: Ja, ja.
0: Du setzt dich halt einfach in die Entspannung und entspannst.
1: So.
0: So, also, und nennt uns eure Tipps für die Hitze. Und zwar unter annanenas@campusradio-karlsruhe.de.
1: Süß.
0: Toll, so, ne?
1: Der zweite Werbeblock ist schon mal durch.
0: Ja.
1: Wir kommen zu einem nächsten Song. Sollen wir es kurz und knackig machen?
0: Kurz und knackig.
1: Okay, Sommer meines Lebens.
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0: Jetzt eine Wassermelone. Das wäre toll.
1: Oder ein Meloneneis. Magst du sowas?
0: Meloneneis.
1: Ich mag nämlich tatsächlich alle Eissorten bis auf Meloneneis.
0: Wieso?
1: Weil das mir einfach nicht schmeckt.
0: Als Wassereis oder als Milch?
1: Als Milcheis.
0: Ja, aber wenn es so...
1: Mag ich auch nicht.
0: Echt?
1: Nee.
0: Warum?
1: Ich weiß nicht, das schmeckt so speziell. Und das Lustige ist, mein Sohn liebt es. Das ist seine absolute Lieblings... Ich weiß nicht, ob das... Also ich habe es ihm nicht vererbt.
0: Ja.
1: Komisch, ne?
0: Zack, da sind wir schon beim Thema Eis.
1: Ja.
0: Schwimmbad und See.
1: Eis, Schwimmbad und See. Was braucht man mehr bei dieser Hitze? Ich war tatsächlich noch gar kein einziges Mal im Schwimmbad in diesem Sommer.
0: Nicht?
1: Nicht.
0: Ui, was ist da los?
1: Aber ich bin auch nicht so der Schwimmbadtyp. Aber ich war auch nicht am See.
0: Auch nicht. Okay.
1: Ich weiß nicht, warum.
0: Ich war tatsächlich schon am See und ich war schon im Schwimmbad, aber ich war nicht schwimmen.
1: Das ist natürlich auch sehr, sehr schlau.
0: Ja, es ist sehr schlau.
1: Vielleicht also ist es auch ein bisschen verpeilt.
0: Nee, Rheinstrandbad war mir zu voll.
1: Zu voll.
0: Das war in dieser Woche, wo es so heiß war. Mhm. Und See war ich so... Oh,
1: Verstehe.
0: War irgendwie noch so... Nee.
1: War zu kalt.
0: Ja, wahrscheinlich. Mimimi.
1: Mimimi, da ist es mir zu voll. Ja. Ja, das Rheinstrandbad, das mag ich sehr, sehr gerne. Es ist leider ja zur Hälfte jetzt geschlossen. Also dieser Schwimmerbecken.
0: Seit wann?
1: So. Diese Saison.
0: Echt? Oh,
1: ja.
0: Habe ich gar nicht mitgekriegt. Ich war ja nicht
1: du
0: schwimmen.
1: Bist, du warst ja, du warst nicht schwimmen und warst wahrscheinlich, wolltest eh nur rutschen.
0: Also.
1: Oder ins Wellenbad.
0: Ach so, ja. Nee. Okay.
1: Und wenn das Wellenbad an ist, sieht es ganz lustig aus. Sieht aus wie so eine Menschensuppe, ne? Findest du nicht?
0: Nicht, nicht Buchstaben, sondern so eine Menschensuppe.
1: Ja.
0: Lustig, ja.
1: Ja, aber ich mag das Bad ganz gerne. Also ich fühle mich immer sehr wohl da.
0: Mhm. Ist auch schon so schön viel Platz. Und
1: genau,
0: so
1: genau.
0: Schatten.
1: Und genau, und so
0: die
1: diese schönen Bäume da am Rhein. Und der Rhein sieht auch schön aus. Mhm. So. Das finde ich. Und die Pommes ist lecker.
0: Die Pommes ist lecker.
1: Die Pommes ist lecker.
0: Also es ist mal einer vorbeigekommen mit einer Pommes. Dann habe ich gefragt, na, wie lange habt ihr angestanden? Und meinte so, ja, schon 30 Minuten.
1: Oh ja, weil sie so lecker ist. Deshalb. Ja, wenn es so voll ist, dann ist es voll.
0: Ja.
1: Genau, aber Schwimmbad, ja. Ja, ich bin also nicht der Schwimmbadtyp. Obwohl, halt, wie gesagt, das Rheinstrandbad, das mag ich ganz gerne.
0: Wie ist denn das in Rüppur eigentlich?
1: In Rüppur ist es auch nett.
0: Okay, nett. Okay.
1: Ja, nett.
0: Okay.
1: Nee, es ist schon, ja, im Schwimmbad, weißt du, was man beim Schwimmbad so, man sieht so verschiedene Menschen. Also... So unterschiedliche, oder findest du nicht? Das ist wie so am Bahnhof. Am Bahnhof siehst du ja auch alles Mögliche.
0: Ja.
1: Ganz schick und edel bis so nicht ganz schick und edel.
0: Ja. Ja.
1: Und im Schwimmbad, finde ich, ist auch so eine Mischung an so, so eine Gesellschaftsmischung.
0: Unterschiedliche Couleur.
1: Ja, genau. Ja. Das finde ich total toll.
0: Ja. Ja?
1: Ja, finde ich total cool eigentlich.
0: Ja.
1: Weil sonst ist man immer irgendwie so einer Bubble.
0: Ja, das stimmt.
1: Und an solchen Orten bist du dann doch irgendwie, kannst dir die Menschen anschauen.
0: Mhm.
1: Ja.
0: Was schaust du bei Menschen gerne an?
1: Die Situationen. Zum Beispiel, wenn sich so Familien streiten oder so. Was am Schwimmbad ja oft passiert, weil man dann irgendwie schnell weg muss oder...
0: Interessenkonflikte.
1: Genau, und das Kind will ins Wasser, der Vater will... Zeitung lesen, weiß ich nicht, ob noch Zeitung liest, aber auf sein Handy schauen und das andere Kind will ein Eis.
0: Mhm, mhm. Also du
1: und das
0: spazieren schauen so ein bisschen.
1: Ja, ja, ja.
0: Mhm. Ja.
1: Mhm. Das hat man am See vielleicht auch. See ist natürlich total cool, weil man da so ein bisschen mehr das Gefühl hat, man
0: Urlaub.
1: Ist, ja, so im Urlaub, es ist ein bisschen weiter weg. Weil das ist ja nicht irgendwie so in der Stadt. Und dann bist du so eins mit der Natur.
0: Okay.
1: Aber ich weiß nicht. Ja.
0: Ja, ja, ja, ja.
1: Ja, schon,
0: ich verstehe.
1: Ne? Verstehst du? Hast du auch vielleicht Fischchen? Ja.
0: Fischchen?
1: Ja, Fischchen. Da gibt es schon Fische. Oder so Enten oder sowas.
0: Ja, wenn sie dich nicht angreifen.
1: Ja. Wir machen dich fertig. Ja.
0: Gibt es in Ubstadt-Weiher nicht noch einen See?
1: Ubstadtweiher. Ich war in meinem ganzen Leben nicht in Ubstadtweiher. Ich weiß nicht mal, wo das ist. Im Norden, im Süden, im Westen, im Osten.
0: Das ist da irgendwo.
1: Ubstadtweiher. Warum kommst du jetzt mit Ubstadtweiher?
0: Weil eine Freundin ich jetzt letztens gesehen hatte und meinte so, ich komme gerade von Ubstadtweiher vom See. Und ich so, hä? Wieso denn da?
1: Ja, Ubstadtweiher. Wir sehen, Ubstadtweiher ist im Süden. Ne? Von Süden?
0: Also,
1: nee, im Norden.
0: Im Norden. Bei Bruchsal.
1: Bei Bruchsal.
0: Ja, ja.
1: Ja.
0: Das soll toll sein.
1: Echt? Aber guck mal, da noch nördlicher ist auch noch ein See. Es gibt eigentlich ganz viele Seen
0: hier in der Gegend. Oder ach, man weiß es nicht.
1: Man weiß es nicht. Habt ihr einen Lieblingssee? Schreibt es uns doch. Unter annanenas@campusradio-karlsruhe.de.
0: Ja.
1: Ja. Hast du einen Lieblingssee?
0: Nee.
1: Nee. Mm-mm. Ich mag den Fermersee.
0: Ah ja, das ist auch nett.
1: Den finde
0: ja,
1: ich ganz nett.
0: Ja, das stimmt.
1: Ja.
0: Das stimmt. So, was haben wir?
1: Jetzt haben wir Kike by the Kike. Ich bin verpeilt.
0: Es ist wie bei mir.
1: Kike.
0: Die neue Pipeline wurde. Was? Ah, Pipeline. Sie meinte eigentlich Cake by the Ocean.
1: Ja, Cake by the Ocean. Der Ocean ist natürlich auch toll. Leider ist es so weit weg zum Ocean.
0: Ja, schade.
1: Schade.
0: Aber es gibt einen Direktzug nach Bordeaux.
1: Ah.

0: So.
1: Cake by the Ocean. Es ist aber, wie gesagt, viel zu warm, um zu backen. Ne?
0: Ja, oder du backst und lässt es halt einfach kalt werden.
1: Ja, aber ja. Es riecht.
0: Es riecht?
1: Es riecht in diesem Studio.
0: Nach was?
1: Nach Ananas.
0: Wir kommen jetzt zu unserem Tasting.
1: Tasting, wie immer, super.
0: Also, ich war ja im Mai in Aarhus bei einem Vokalfestival. Und da bin ich dann noch kurz vorher noch bei einem Supermarkt vorbei gegangen.
1: Wo ist Aarhus?
0: In Dänemark.
1: Ach so.
0: In Dänemark, ja. Und da habe ich dann so eine Flasche gesehen. Ich habe nur Ananas gelesen, dachte mir, Eierbass.
1: Kauf ich,
0: nehme ich mit.
1: In Dänemark Flaschen ist bestimmt ganz teuer, ne?
0: Ja, och, ich weiß gar nicht.
1: Naja, gut. Ne?
0: Ich habe dann hier Ananas, Smog, Zuckerfree.
1: Zuckerfree ist wahrscheinlich klar.
0: Zuckerfrei und dann Phosphorskende. Und mehr habe ich nicht, und weiter habe ich nicht gelesen.
1: Okay.
0: Dann saß ich in einem Wettbewerb. Also ich habe dann zugeguckt und mach diese Flasche auf. Und nimm ein Stück und denk so, boah. Und die, riechst du es?
1: Ich riech's.
0: Es ist so krass. Hätte ich mal weitergelesen, da Drink. Also ein Liter ist dieses Ding voll, ja. Und es entspricht circa 10 Liter.
1: Also das
0: ist 12 Liter, Entschuldigung.
1: So ein Sirup.
0: Es ist ein Sirup.
1: Es ist einfach ein Sirup, ein Ananas-Sirup.
0: Aber wie hart. Aber selbst ich...
1: Konntest du danach singen?
0: Nee, ich muss ja nicht singen, ne? Aber okay. Alter Schwede. Naja, oder alter Däne. 12 Liter, never ever. Ey, das ist so stark.
1: Ja.
0: Ich würde 50 Liter draus machen.
1: Ja.
0: So, ich habe jetzt hinter uns was vorbereitet.
1: Okay, ich bin sehr gespannt, wie das schmeckt. Also, sie hat wie viel Tropfen davon, von diesem Zaubertrank, hast du in dieses...
0: So ein Schlückchen.
1: So ein Schlückchen. Es riecht auf jeden Fall noch.
0: Also echt nur ein Schlückchen.
1: Das schmeckt gar nicht so schlecht. Es schmeckt so ein bisschen wie Ananas-Gummibärchen als flüssig. Kann man schon mal trinken.
0: Ja, ja. Krass, oder? Und das habe ich halt einfach mal pur reingekippt in meinen Göschle.
1: Wahrscheinlich hast du es jetzt bis an dein Lebensende.
0: So.
1: Und noch mehr Tasting?
0: Ja.
1: Oder Geschenke?
0: Ja, Tasting.
1: Tasting.
0: Jetzt noch Tasting.
1: Erzähl.
0: Hier, Marshmallow Pineapple Flavor.
1: Nein, Marshmallow. Nein, das muss man erstmal fotografieren. Wie kann man das denn fotografieren und dann essen?
0: Warte, ich habe
1: ein Foto. Mach mal ein Foto.
0: Ich mache ein Foto von dir mit diesen Dings hier drauf.
1: Marshmallow. Wow. Sehe ich toll aus. Ja, guck mal, ein Live-Foto und wird moderieren live. Das gibt's ja nicht.
0: Sehr glücklich, guckt sie. Gut. So, was ist es denn?
1: Es ist eine Ananas als Marshmallow. Sogar so gelb und oben so grün. Oh, ist das toll.
0: Ja.
1: Das ist ein Stückchen.
0: Ja, auf jeden Fall. Also bei
1: Essen, ich krieg's nicht auf. Es ist wie bei diesen Chupa Chups. Die sind nicht aufzubekommen.
0: Ach was.
1: Ah, warte mal, vielleicht wieder von oben.
0: Also auf jeden Fall ist es sehr...
1: Hört ihr das?
0: Ich mach mal ihr Mikrofon aus. ist auf jeden Fall sehr zuckrig und...
1: Ich krieg's nicht auf.
0: Du kriegst es nicht auf?
1: Mach mal mein Mikrofon. Ich will hier mich beschweren. Ich krieg's nicht auf. Ich seh's... klar, mit 10.
0: Ah, guck mal hier.
1: Super.
0: So.
1: Hast du das auch schon gegessen? Ist das auch aus, wo warst du? Aarhus?
0: Nee. Ja, kann sein.
1: Oder woher hast du denn dieses?
0: Das kann sein.
1: Stück leckeres
0: Zuckerdings.
1: Boah, das riecht.
0: Oh la la.
1: Boah, das riecht nach.
0: Riecht es jetzt nach dem Plastik, wo es drin war, oder?
1: So was ist dazwischen, zwischen Plastik, Zucker und Kunst. Ja, Plastik. Und Ananas.
0: Und Ananas?
1: Das schmeckt auch schon.
0: Ich kann das kaum auseinander.
1: Das schmeckt wirklich
0: Nicht gut. Oh ja.
1: Also der erste Das erste ist okay. Und dann so ein zweiter Nachgeschmack ist ein bisschen...
0: Strange.
1: Strange. Mhm. Und dann Scheiße. Am Ende ist wieder okay.
0: Hätten wir es doch in der Verpackung einfach lassen sollen.
1: Und jemanden schenken, jetzt sieht es lustig aus. Jetzt sieht es nämlich aus, als hätten wir... Ah ja, gut.
0: Ich habe jetzt noch was dabei, aber ich glaube, das wirst du nicht jetzt wahrscheinlich live in der Sendung machen.
1: Oh, oh, was kommt jetzt? Was ist das? Was ist das? Eine Gesichtsmaske. Voll reingebissen.
0: Ich beiß nochmal die Ananas.
1: Eine Gesichtsmaske mit Ananas. Mhm. Boah, wo hast du die denn her? Die sieht nämlich, das sieht, die ist auch auf Französisch. Ich kann nicht Französisch. Disque pré-imprégné.
0: Imprägniert?
1: Exfoliant. AHPH. Enzym d'Ananas.
0: Okay. Ich bin gespannt.
1: Ich auch. So. Ich werde berichten.
0: So, und jetzt habe ich noch was
1: für dich. Und noch mehr Artikel mit Ananas.
0: Für den heißen Sommer aus Ibiza.
1: Wo warst du denn alles unterwegs?
0: Ja, aber
1: Ibiza.
0: Aber da war ich doch im April.
1: Ja, trotzdem. Oh. Wow. Wow. Also ich kriege immer Geschenke. Wir müssen öfters diese Show machen. Dann gibt es euch noch öfters Geschenke. Wisst ihr, was ich jetzt bekommen habe? Passend zu der nächsten Hitzewelle. Ein ganz, ganz tollen Fächer. Mit natürlich Ananas drauf.
0: Und Sonnenbrillen.
1: Die Ananas hat eine Sonnenbrille.
0: Toll.
1: Toll.
0: Ja.
1: Besser geht's nicht.
0: Ich hätte noch mehr dabei, aber ich glaube...
1: Aber was? Aber was? Ich bin voll aufnahmefähig.
0: Okay. Was heißt denn? Wir müssen es schnell machen. Wenn du...
1: Was ist das?
0: Putzlappen?
1: Ein Putzlappen.
0: Also für die Küche so?
1: Mhm.
0: Und da sind aber auch unsere Watermelons drauf.
1: Sag mal, was geht mit dir? Ein Putzlappen für die Küche sogar?
0: Kennst du nicht?
1: Ja, nee, super, super, nehme ich.
0: Du meinst, woher ich das alles finde?
1: Ja, wo hast du das alles her?
0: Das ist doch dieser Effekt, zum Beispiel, wenn man sich ein neues pinkes Auto kauft, dann sieht man nur noch pinke Autos. Oder man holt sich einen Hund, dann sieht man nur Hunde, oder?
1: Mhm, das stimmt.
0: Oder man streckt ein wunderschönes blaues Kleid, wie du gerade, dann sieht man...
1: Ah ja, dann überall blaue Kleider. Ja.
0: Und so ist es mit der Ananas.
1: Ja. Überall ist die Ananas.
0: Überall ist die. Ich habe dir auch noch einen Schlüsselanhänger mitgebracht.
1: Nein, noch ein. Boah, ist der cool. Der glitzert ja. Das ist ja nicht nur, dass er toll ist, weil Ananas, sondern ein Glitzer-Ananas.
0: Ein Glitzer-Ananas.
1: Oh, fantastisch.
0: Aber da muss man aufpassen. Ich hab das auch. Und,
1: und dieses Glitzerding geht
0: flöten? Nee, das nicht, aber die Ananas verliert ihre...
1: Blätter?
0: Das ganze Ding geht dann manchmal weg.
1: Okay.
0: Vielleicht nur für den...
1: Für einen besonderen
0: für den Gartenschlüssel.
1: Der besondere Schlüssel kriegt so. Den Ananas. Noch mehr Geschenke, oder was?
0: Das letzte jetzt.
1: Boah, was ist das?
0: Ein Magnetstifthalter.
1: Ein Magnetstifthalter? Entschuldigung, wüsstest du, wenn du jetzt hören würdest, ich habe einen Magnetstifthalter, was das ist?
0: Nein.
1: Ich weiß es auch nicht.
0: Du musst einfach Fotos machen.
1: Magnetstifthalter. Ja. Wo kann ich den denn?
0: Das weiß ich noch nicht.
1: Okay, Magnetstifthalter.
0: So, das war es jetzt erstmal.
1: Boah, ein großartig.
0: Großartig.
1: Großartig.
0: Und die Ananastasche. Das ist die Geschenketasche.
1: Das ist die Geschenketasche. Mhm. Ja. Ich habe nämlich ganz schon.
0: Boah, war die neidisch. Boah, das ist eine schöne Ananastasche. Ja.
1: Aber jetzt habe ich so viele tolle Geschenke mit Ananas bekommen, dass ich.
0: Und du hast meins vergessen.
1: Oh, ich habe deins vergessen.
0: Naja, okay.
1: Freut euch, beim nächsten Mal gibt es ein Geschenk mal für Nena. Ich kriege ja sonst immer Geschenke.
0: Ja, genau. Da bin mal gespannt, ob du nächstes Mal daran denkst oder es dann verpeilst.
1: Natürlich.
0: Und die Ohrringe musst du auch anziehen?
1: Ja.
0: Okay.
1: Versprochen.
0: Okay, dass wir das nächste Mal ausgehen können.
1: Ja.
2: Wir kommen

0: ausgehen.
1: Amy, Warning, Amy, Warning, man weiß.
0: Oder
1: nicht.
0: Ami.
1: Ami. Ami. So.
0: So, traditionell essen wir nicht nur Ananasse.
1: Marshmallow-Ananasse.
0: Sondern wir ziehen auch eine Karte. Du hast neue Karten mit dabei.
1: Ja.
0: Willst du sie jetzt ziehen?
1: Icke.
0: Ich weiß nicht, du hast dich ja immer beschwert, dass ich sie ziehe.
1: Also nein, ich habe mich nicht beschwert.
0: Doch, immer.
1: Nein.
0: So zwischen den Zeilen. Ich habe schon den Vibe gehört. Du willst du nochmal lesen? Willst du die Karte lesen?
1: Ich habe dir gesagt, ich lese nicht gerne vor.
0: Ah, okay.
1: So, was haben wir denn für neue Karten? Die Wahrheit über uns.
0: Oh Gott, die Wahrheit über uns.
1: Das Fragespiel für die ganze Familie. Ich weiß nicht, ob wir uns so gut kennen, aber wir können mal gucken.
0: Die Wahrheit über uns. Ist das auch so ein KI-Spiel?
1: Das weiß ich nicht.
0: Jetzt schauen wir mal, was da für Fragen kommen.
1: Willst du ziehen?
0: Und du lesen?
1: Okay.
0: Okay, dann haben wir es ja fast gerecht aufgeteilt. Ich hab gezogen.
1: Was können wir zusammen am besten?
0: Oh! Ach so, was können
1: Spaß
0: wir zusammen?
1: Spaß haben, oder?
0: Spaß haben, Ananas essen.
1: Ananas.
0: Wir können uns total gut ergänzen.
1: Mhm.
0: Mhm. Du kannst zum Beispiel diese ganzen Knöpfe hier drehen.
1: Mhm.
0: Und ich kann Stress machen, damit du die Knöpfe drehst.
1: Ja, gerade eben so, Anna, ich muss noch Wasser holen.
0: Aber du musst dich aber beeilen.
1: Hallo, 2,5 Minuten Zeit. Dann steht sie an der Tür. Beeil dich! Beeil dich! Ich so, ja, chill.
0: Ja, weil nachher ist dann halt Stille oder sowas und dann ist doof.
1: Nein.
0: Oder irgendein technisches
1: sehr süß.
0: Fiasko.
1: Fiasko, ja.
0: Also deshalb denke ich, wir können uns super gut ergänzen. Wir haben sehr viel Spaß.
1: Ja, das stimmt.
0: Und was stand da noch? Was können wir am besten zusammen?
1: Zusammen?
0: Zusammen am besten.
1: Ja, zusammen moderieren.
0: Oh ja. Ja, natürlich, weil wir sind halt die zwei Freshen und Fashion Ollen.
1: Mhm,
0: Eine wäre ja nur...
1: Lame.
0: Nee, da wäre nichts fresh.
1: Nee. Ja. Nee, wir können uns gut ergänzen, ja, das stimmt.
0: Ja, komm, noch eine Karte, das macht ja Spaß.
1: Jetzt liest du aber eine
0: okay.
1: vor.
0: Oh Gott, bist du religiös, glaubst du an etwas?
1: Ich glaube...
0: Das soll für die ganze Familie und dann sitzt man da als Familie und sagt...
1: Ja.
0: Oh, komische Frage.
1: Naja, aber vielleicht...
0: Aber auch so, was können wir zusammen am besten? Komische Fragen, oder? Also für eine Familie... Oder hier, bist du religiös? Oder glaubst du an etwas?
1: Vielleicht sind es ja dann auch die Themen, die man mal halt auch offen ansprechen kann.
0: Ach so, dass man so als Familie solche Themen mal anspricht.
1: Mhm.
0: Weil du sonst im Alltag gar
1: keine
0: nicht...
1: Möglichkeit, sich zu öffnen.
0: Ach so.
1: Ja. Also ich finde es okay. Aber ob ich jetzt religiös bin oder nicht, also ich bin... Nee.
0: Ja, nee.
1: Nee. Mhm. Also ich denke, also da gibt es irgendwas Großes so, aber ich gehe jetzt nicht in die Kirche, ich bete nicht, manchmal bedanke ich mich.
0: Ja, bedanken ist immer gut, da fühlt man sich auch besser, finde ich.
1: Und du?
0: Ja, also ich glaube, es ist schon so, dass ich glaube, es geht mir einfach besser damit.
1: Mhm. Ja, klar. Ja, das genau. Kann ich verstehen.
0: Und deshalb würde ich sagen, ja.
1: Ja?
0: Ja, glaubst du an etwas, würde ich sagen, ja. Aber ich kann es jetzt nicht so ganz benennen.
1: Ja. Mhm. Okay.
0: Ja.
1: So, wie sieht's aus?
0: Noch eine, komm.
1: Noch eine, aber eine ganz schnelle.
0: Ich ziehe und du liest. Okay. Ganz schnell?
1: Ganz schnell. Welches Abenteuer würdest du gern mit mir erleben?
0: Abenteuer. Zum Beispiel so Wasserskifahren.
1: Wasserskifahren. Echt jetzt?
0: Warum nicht?
1: Hast du das schon mal gemacht?
0: Nein.
1: Okay.
0: Ich weiß nicht, ob ich mich auch trauen würde, aber warum nicht?
1: Dann machen wir das.
0: Sollen wir Wasserskifahren?
1: Ja, machen wir. Okay. Okay. So, ihr seid jetzt Zeugen darüber, dass... Ich glaube, das kann man in Ubstadtweier machen. Okay,
0: auf
1: Leute.
0: Los geht's. Wir sind schon fast am Ende.
1: Wir sind am Ende.
0: Oh, es geht immer so schnell.
1: Schön, dass ihr eingeschaltet habt. Das hat uns sehr gefreut. Anna würde sich natürlich über eine 5. Mail auch freuen.
0: Oder eine 6. oder eine 7. 6, 7, 6, 7.
1: Oh, damn. Okay. Und wir können auf jeden Fall sagen, dass wir wahrscheinlich in der nächsten Sendung
0: einen tollen Special haben.
1: Ein Special haben.
0: Oder auf jeden Fall in einer der nächsten Sendungen.
1: Einen, ja genau. Wir müssen das nämlich...
0: tolles Special haben.
1: Ein Special haben.
0: Oder auf jeden Fall in einer der nächsten Sendungen.
1: Einen, ja genau. Wir müssen das nämlich noch...

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0: Blick in die Ausstellung werfen, vielleicht auch eine deiner Führungen dann begleiten. Und dann hoffe ich, dass du noch eine gute Zeit hast.
1: Ja, danke, dass ich bei euch sein durfte.
2: Wir freuen uns auch. Mach's gut.
0: Tschüss.
1: Tschüss.

0: Sommertagen herrschen dort nur so 20 Grad. Also vielleicht ein ganz guter Tipp für den warmen Sommer. Der Eintritt in die Ausstellung ist frei und ihr könnt montags bis freitags von 17 bis 19 Uhr und samstags dann von 16 bis 18 Uhr die Ausstellung besichtigen. Und mehr Infos gibt's unter www.stadtgeschichte-karlsruhe.de.
1: Ja, auch unser zweiter Tipp ist eine Ausstellung. Und zwar könnt ihr seit dem 4. Juli im ZKM die große Jahresausstellung sehen. Und zwar Silvereck, die Sinnlichkeit der Medienkunst, kuratiert von Annette Holzheid. Sie läuft noch bis zum 7. Februar, also ihr habt schon noch Zeit, sie zu besuchen. Aber auch ja, im ZKM lässt sich's gut aushalten, es ist kühl. An heißen Tagen lohnt sich's auf jeden Fall, dort vorbeizuschauen. Und zwar in den Lichthöfen 8 und 9 findet ihr die Ausstellung. Und Ausgangspunkt der Ausstellung ist ein mythologisches Bild. In der griechischen Mythologie schlüpfte Eros, der Gott der begehrlichen Liebe, aus einem silbernen Ei inmitten kosmischer Winde. In der Philosophie entwickelte sich Eros zur Mittlerfigur zwischen Himmel, Erde und den Künsten. Und das ist quasi der Ausgangspunkt der Ausstellung. Die Ausstellung nimmt diesen Mythos ernst und fragt, was Eros für die Kunst der Gegenwart bedeutet. Nicht als Symbol jetzt sexueller Verführung oder ähnlichem, sondern als treibende Kraft für Neugier, Kreativität und kulturelle Erneuerung. Also alle Werke, die ihr dort in dieser Ausstellung seht und betrachten könnt oder auch ausprobieren könnt, als kleiner Spoiler, beschäftigen sich mit dem Thema Neugier, Kreativität. Und rund 50 internationale KünstlerInnen und Künstler sind vertreten, darunter auch bekannte Namen wie Gerhard Richter, Salvador Dali, Andreas Gursky, Pippi Lotti-Rist, Richard Moss und Stellark. Aber auch viele eigens für die Ausstellung produzierte Neuarbeiten. Und ihr könnt wirklich eine ganze Bandbreite an Medien dort sehen, von Fotografie, Film und Malerei über Keramik und Textilkunst bis hin zu Klangskulpturen, robotischen Kunstwerken, KI-Installationen und hybriden Skulpturen. Und die BesucherInnen werden dazu eingeladen, Kunst wirklich mit allen Sinnen zu erleben. Eben ganz im Motto, die Sinnlichkeit der Medienkunst. Und wenn ich alle Sinne sage, dann meine ich auch wirklich alle Sinne. Zum Beispiel wird ein großer Publikumsmagnet zu 100% das Algorithmic Perfumery von Frederik Dürnek sein. Das ist im Endeffekt eine KI, die für 15 Euro pro Person auf Basis eines kurzen Gesprächs über persönliche Fantasien einen individuellen Duft kreiert. Und der ist dann in dem Sinne einmalig. Der ist in diesem Sinne dann einmalig. Und bei mir war es beispielsweise so, ich habe das auch schon ausprobiert und kann das auf jeden Fall empfehlen. 15 Euro ist natürlich nochmal teuer für den zusätzlichen Museumseintritt. Aber als kleiner Tipp, freitags nachmittags ab 14 Uhr ist das ZKM auch kostenlos zugänglich und dann kann man die 15 Euro auf jeden Fall auch investieren. Und bei mir war es beispielsweise so, dass ich die Erinnerung an meinen letzten Sommerurlaub genommen habe auf Sizilien. Ich habe dann diese Erinnerung beschrieben mit zum Beispiel einem besonderen Eis, das ich dort gegessen hatte und die Meeresbrise und die Zitrusfrüchte morgen auf dem Markt. Und all aus diesen Erinnerungen hat die KI dann schlussendlich mein ganz persönliches Parfüm kreiert und muss sagen, es hat für mich wirklich wunderbar funktioniert. Ich habe jetzt ein Parfüm, das für mich riecht wie der Sommerurlaub und mich immer wieder zurückholt in diese Erinnerung. Deswegen probiert das auf jeden Fall mal aus, wenn ihr dort seid. Und ansonsten hat das ZKM Mittwoch bis Freitag von 10 bis 18 Uhr geöffnet und Samstag und Sonntag von 11 bis 18 Uhr. Und es gibt dort aber im Moment natürlich nicht nur die Silvereck-Ausstellung, ihr könnt auch die Mars-Ausstellung noch direkt mit besichtigen. Und wenn euch das alles interessiert, dann schaut doch mal vorbei unter zkm.de.
0: Unser nächster Tipp sind die Schlosslichtspiele in Karlsruhe. Auf die freue ich mich wirklich jedes Jahr und es ist auch ein Muss für mich, dahin zu gehen mindestens einmal. Und auch 2026 wird Karlsruhe wieder zur Bühne für internationale Medienkunst. Die Schlosslichtspiele Light Festival finden vom 13. August bis zum 13. September statt und beginnen dann immer zu unterschiedlichen Uhrzeiten, je nachdem, wann es dunkel wird. In der gesamten Innenstadt erwarten zusätzlich die Besucherinnen und Besucher Lichtinstallationen und bereits zum 12. Mal verwandeln internationale Künstlerinnen und Künstler das Schloss in eine beeindruckende digitale Gesamtinstallation. Und dieses Jahr steht anlässlich des Weinbrennerjahrs die Themen Architektur und Stadtraum im Fokus und das Motto lautet Lightyard Stories, Vision urbaner Räume. Und ich denke auch, dass die Schlosslichtspiele so ein Highlight für alle möglichen Menschen in der Region sein können. Und es lohnt sich auch, mit Freundinnen oder der ganzen Familie zu kommen, einfach auch eine Picknickdecke mitzunehmen und es sich vor dem Schloss gemütlich zu machen. Und das Ganze ist kostenfrei zugänglich und das komplette Programm mit den unterschiedlichen Videoinstallationen gibt es unter www.schlosslichtspiele.info.
1: Ja, und damit kommen wir auch schon zu unserem nächsten Tipp. Karlsruhe ist seit 2019 die erste und bislang einzige deutsche UNESCO Creative City of Media Arts und damit Teil des internationalen UNESCO Creative Cities Network. Und der Titel würdigt die einzigartige Verbindung aus einem wachsenden IT-Standort, einer breit aufgestellten Hochschul- und Forschungslandschaft und einer lebendigen Kultur- und Kreativwirtschaft. Damit meine ich jetzt besonders Institutionen wie das ZKM, was wir gerade schon gehört haben mit Silvereck, die Hochschule für Gestaltung und das KIT, die ja immer wieder Ausstellungen haben und dazu beitragen, dass Karlsruhe eine kreative Stadt ist. Und jedes Jahr parallel zu den eben gehörten Schlosslichtspielen verwandelt sich eben diese Stadt mit der Ausstellung Media Artis hier in einen Ausstellungsraum unter freiem Himmel. Heißt, im ganzen Stadtraum sind Kunstwerke verteilt. Ihr könnt das daran erkennen, dass alles, was strahlend gelb ist sozusagen, ist meistens Teil von Media Artis hier, die Ausstellung. Sie geht eben, wie gesagt, parallel zu den Schlosslichtspielen, also genau 13. August bis 13. September. Und die Werke sind von lokalen und internationalen KünstlerInnen und sind auf jeden Fall auch kostenlos immer zugänglich im Stadtraum. Das ist verteilt von Marktplatz über den alten Flugplatz bis an die Alp. Es sind andere Kunstwerke und deswegen auch jedes Jahr andere Orte. Und die Eröffnung findet am 12. August um 18.30 Uhr im Foyer des ZKM statt. Und ich kann euch auf jeden Fall auch noch ans Herz legen, nehmt teil an einer kostenlosen Fahrradführung, die zu den verschiedenen Stationen der Ausstellung führen. Und da habt ihr dann nochmal die Möglichkeit, mit den Mitarbeitenden nach Hintergrundinformationen auszufragen und mehr Kontext zu den Werken bekommen. Deswegen ist es immer ganz gut, wenn man zum Teil nochmal Fragen beantwortet bekommen kann und mehr Kontext hat einfach. Und die geht im Endeffekt dann so 1 bis 2 Stunden. Es ist wirklich nicht anstrengend. Das sind ungefähr 4 Kilometer. Ich würde sagen, viele von euch schaffen das an einem sommerlichen Abend. Und das ist auf jeden Fall eine gute Freizeitgestaltung in dem Sinne. Ihr braucht dafür aber halt ein eigenes Fahrrad oder ihr leiht euch eins vom KVV. Ihr braucht aber wahrscheinlich ein Smartphone. Über die Werke, die dieses Jahr teilnehmen, ist noch nicht so viel bekannt. Deswegen will ich euch hier auch noch nicht zu viel vorwegnehmen. Allerdings ist meine Erfahrung aus den letzten Jahren, dass ihr wahrscheinlich ein Smartphone brauchen werdet für das ein oder andere Kunstwerk. Deswegen habt das auf jeden Fall parat und mit dabei. Und wenn euch das interessiert und ihr mehr wissen wollt, dann schaut doch mal vorbei unter www.cityofmediaarts.de.
0: Unser nächster Tipp ist für alle Rockfans gedacht. Am 4. September feiert die Tribute-Show Highway to Hell Premiere im K1 des Karlsruher Kammertheaters. Ingmar Otto bringt gemeinsam mit einer Coverband die größten Hits von AC/DC auf die Bühne. Die Show verbindet Konzert und Theater zu einem energiegeladenen Live-Erlebnis. Also freut euch auf jede Menge Rock'n'Roll. Falls ihr es am 4. September nicht zum Konzert schafft, ist das kein Problem. Es laufen auch noch weitere Vorstellungen vom 5. September bis zum 11. Oktober. Und wer AC/DC liebt, sollte sich diesen Termin auf jeden Fall nicht entgehen lassen. Und mehr Veranstaltungen findet ihr unter www.kammertheater-karlsruhe.de.
1: Ja, und damit kommen wir auch schon zu unserem letzten Tipp für diesen Monat, beziehungsweise es geht dabei auch schon um den September. Aber wir möchten euch das jetzt schon mal vorstellen, damit ihr euch eventuell bei der Gelegenheit schon mal Tickets besorgen könnt oder besser gesagt Eintrittsbändchen. Und zwar geht es um die Karlsruher Theaternacht. Wer die Kamuna kennt, die Karlsruher Museumsnacht, das ist ein ähnliches Konzept, aber mal nicht mit den Museen, sondern mit den Theatern der Stadt Karlsruhe. Und die Karlsruher Theaternacht ist seit 2013 ein fester Höhepunkt im Kulturkalender der Stadt. Einmal im Jahr, immer im September, öffnen die Karlsruher Bühnen gleichzeitig ihre Türen und laden dazu ein, in aktuelle Inszenierungen hineinzuschnuppern und einen Blick hinter die Kulissen zu werfen. Es ist also ideal, wenn ihr noch das ein oder andere Theater noch nicht gesehen habt und ihr wisst aber nicht so richtig, ist das wirklich was für mich? Zum Beispiel die Badische Bühne. Ich würde sagen, so hier badische Mundart ist nicht für jeden was, aber ich würde sagen, es ist die perfekte Gelegenheit, um einmal reinzuschnuppern und zu gucken, ah, vielleicht ist es hier doch was für dich. Es ist auf jeden Fall sehr witzig. Ich finde es sehr amüsant und war positiv überrascht. Und deswegen würde ich auf jeden Fall sagen, nutzt diesen Abend, um da überall mal einen Blick reinzuwerfen. Am 12. September findet die 12. Karlsruher Theaternacht statt. Und ganz in diesem Sinne nehmen 12 Bühnen daran teil. Die Badische Bühne, das Sandkorn, die Hemingway Lounge, der Jazzclub, das Impro-Theater, das Jakobus-Theater, das Junge Staatstheater, die Kreuze, die Marotte, die Taschenspieler im Kohi und die Theater im KIT. Jedes Haus zeigt Ausschnitte aus seinem eigenen Programm in Blöcken von etwa 20 Minuten. Das Einlassband, das gleichzeitig als Ticket gilt, ist ab dem 20. Juli, also auch schon jetzt, bei den teilnehmenden Theatern und Verkaufsstellen erhältlich und auch über Reservix www.kfv.de online buchbar. Es berechtigt außerdem zur kostenlosen Nutzung des KVV und der eingesetzten Shuttlebusse. Deswegen, da müsst ihr euch dann keine Sorgen machen. Ihr werdet gefahren in dem Sinne. Das Programm ist so bunt wie die Stadt selbst. Das Badische Staatstheater zeigt im Jazzclub musikalische Kostproben aus Kultmusicals. Das Marotte-Theater erzählt die Vorgeschichte der Odyssee neu. Die Badische Bühne bringt eine badische Komödie auf Mundart. Das Stück heißt Vornehme Bagage, bei der es dann beispielsweise darum geht, dass ein Hippie-Paar aus ihrer Wohnung geschmissen wird und dann auf der Suche ist nach einer neuen Wohnung. Und sie stellen fest, sie haben nicht so gute Chancen. Damit sie bessere Chancen haben, verkleiden sie sich im Endeffekt und geben sich aus für ein New Yorker Kunstpaar. Und dabei geht das natürlich drunter und drüber und im Endeffekt werden noch einige Überraschungen auf euch warten. Und das Impro-Theater lässt aus einem einzigen Wort, aus dem Wort, das den ganzen Abend im Endeffekt entstehen. Und das Sandkorn beispielsweise zeigt Disco Queen, also ein Musical. Wenn ihr auf die 70er steht, könnt ihr auch da gerne mal vorbeischauen und lasst euch überraschen. Wenn ihr mehr dazu wissen wollt, geht doch mal unter www.karlsruher-theaternacht.de. Das war's auch schon wieder mit unserer neuen Folge des Kulturkaffeekranz. Wir hoffen, ihr hattet Spaß mit uns und konntet einiges Interessantes für euch mitnehmen. Nutzt die Zeit im August und geht auf jeden Fall zu der einen oder anderen Veranstaltung, geht in die Ausstellungen, kühlt euch dort ab. Und ansonsten für tagesaktuelle Updates, es gibt ja noch viel mehr Veranstaltungen in der Karlsruher Kultur, schaut doch gerne mal vorbei auf Social Media, Instagram zum Beispiel, Kultur in Karlsruhe. Dort bekommt ihr immer neueste Updates in den Stories. Aber auch bei den Beiträgen findet ihr einiges. Wir haben auch unser Format Die Woche in der Kultur. Da sind auch immer die Woche einmal durchgeplant sozusagen. Es gibt immer neue Infos, wo ist eine Ausstellungseröffnung, wo geht irgendeine Lesung, die als Begleitprogramm für die jeweilige Ausstellung. Und ich möchte hier auch nochmal explizit erwähnen, schaut auch bei unserem anderen Kanal vorbei, und zwar dem Kamuna-Kanal Karlsruher Museumsnacht, denn die findet ja morgen statt. Und wenn ihr da nichts verpassen wollt und auf dem neuesten Stand bleiben wollt, was Programm angeht, dann schaut auch da gerne vorbei.
0: 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Danke fürs Zuhören.
1: Tschüss.
0: Ciao.

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6: Ich freue mich, dass Sie kommen konnten, Graf.
7: Stets zu Diensten, junge Dame. Es ist mir eine Ehre. Aber bitte lassen wir doch die Förmlichkeiten. Nennen Sie mich Vlad.
6: Vlad, möchten Sie etwas trinken?
7: Nein, danke. Ich habe meine eigene Verpflegung dabei. Künstlich, natürlich.
6: Gut, dann, wenn Sie soweit wären, dann würde ich gern beginnen.
7: Sie sind ein mutiges Mädchen. In fast 600 Jahren hat es niemand gewagt, mich so herauszufordern.
6: Ich fordere Sie nicht heraus, Graf Vlad.
7: Wie würden Sie es dann bezeichnen?
6: Ich lade Sie ein.
7: Sie laden mich ein, mit mir über die Grundlage meiner Existenz zu diskutieren. Ich erinnere mich gut an den Wortlaut Ihres Briefs. Was Sie eigentlich sagen wollten, ist: Ich glaube nicht, dass Sie existieren, und fordere Sie heraus, mir das Gegenteil zu beweisen. Nun, hier bin ich. Hegen Sie noch immer Zweifel, dass ich echt bin?
6: Nein, das habe ich auch nie.
7: Sie dürfen mich gern in den Arm kneifen, wenn Sie möchten.
6: Nein, danke.
7: Oder in die Wange.
6: Graf Dracula.
7: Vlad.
6: Graf Dracula. Ich habe Sie nicht eingeladen, weil ich Sie für ein Gespenst halte. Immerhin waren Sie in den Medien in der letzten Zeit sehr präsent.
7: Ja, die aktuelle Generation ist sehr aufgeschlossen.
6: Ich habe Sie deshalb eingeladen, weil ich nicht glaube, dass Vlad Tepes der Dritte, genannt Draculea, Fürst der Walachei aus dem 15. Jahrhundert, und Sie ein und dieselbe Person sind. Und ich glaube auch nicht, dass Sie ein Vampir sind.
7: So? Wer bin ich dann, wenn ich fragen darf?
6: Womöglich sind Sie ein Nachfahre von Dracula, aber vermutlich entstammen Sie einfach irgendeiner Familie, die den Namen Dracula angenommen hat oder vielleicht zufällig so hieß.
7: Sie sind mutig. Außergewöhnlich mutig. Vielleicht ein wenig mutiger, als gesund für Sie ist, junge Dame. Aber Sie amüsieren mich. Sie möchten also behaupten, Vampire gäbe es gar nicht.
6: Korrekt.
7: Und jetzt möchten Sie von mir wissen, was ich im 15., 17. und 19. Jahrhundert so alles erlebt habe. Als Beweis dafür, dass ich dort war.
6: Nein.
7: Nein?
6: Nein. Ihr eingehendes Wissen über zugegebenermaßen wenig bekannte historische Details müssen Sie nicht mehr unter Beweis stellen. Daran zweifle ich nicht. Ich zweifle allerdings daran, dass Sie das alles wissen, weil Sie es erlebt haben.
7: Junge Dame, ich weiß Dinge, die in keinem Buch stehen.
6: Ich weiß, ich weiß. Ich glaube, dieses Wissen ist in Ihrer Familie vom Vater zum Sohn weitergereicht worden. Wahrscheinlich lebt Ihre Familie schon seit Jahrzehnten unter dem Namen Dracula und verdient gutes Geld daran, als Vampir aufzutreten.
7: Was erwarten Sie dann von mir?
6: Ich möchte mit Ihnen die Geschichte des Vampirmythos rekapitulieren.
7: Des Vampirs. Gut, warum nicht?
8: Es gibt in allen Kulturen vampirähnliche Gestalten. Und das, was wir ja als Vampire bezeichnen, sind diese osteuropäischen Figuren.
9: Das älteste Dokument, das wir besitzen, das auf den Vampirglauben hinzudeuten scheint, ist ein serbisches, und zwar von Zar Stefan Dušan aus der Mitte des 14. Jahrhunderts, in dem er den Popen verbietet, am Ausgraben und Verbrennen von der Zauberei verdächtigen Leichen teilzunehmen. Der Vampir ist ein wiederkehrender Toter, dessen Seele nicht den Übergang in die andere Welt geschafft hat. Und da er nicht hier hingehört, muss seine Existenz naturgemäß eine schädigende sein. Viele Dinge, die wir aber mit dem Vampir verbinden, kennt der Volksglaube gar nicht. Zum Beispiel kann der Vampir des Volksglaubens sehr wohl auch am Tage umhergehen. Er saugt auch kein Blut. Er hat auch keine Zähne. Er schädigt Menschen. Zwar behauptet man im Volksglauben immer wieder, dieser Vampir hat gesaugt. Es gibt aber keine Vorstellungsmuster davon, wie das geschehen sein soll. In den allermeisten Berichten heißt es eben schlicht, er war im Zimmer anwesend und daraufhin ist der oder der gestorben.
10: Was dann dieser Moroi täte? Er stund nur vor ihnen oder in einem Winkel. Georg Thaller, Regimentschirurg des Banat, 1766.
9: Außerdem ist die Möglichkeit, die er zur Verwandlung hat, praktisch unbegrenzt. Manchmal gibt es Berichte, in denen wird behauptet, der Vampir hat, um sich jemandem zu nähern, sich in einen Garten gerät oder in einen Heuschober verwandelt.
11: Vor den echten Vampiren damals hatten die Leute schon Angst. Untote sind halt Monster. dieses sexy, galante mit dem langen schwarzen Umhang, den kannten die nicht. Die haben nicht umsonst da Zitronen zwischen die Zähne gelegt oder Backsteine oder Zähne teilweise auch rausgenommen. Die Leute falsch rum hingelegt, dass sie mit dem Gesicht nach oben die Zähne gelegt oder Backsteine oder Zähne teilweise auch rausgenommen. Die Leute falsch rum hingelegt, dass sie mit dem Gesicht nach oben

0: Briefe. Sie würden umgebracht von einem Vampir. Da man nicht genau wusste, was das bitteschön jetzt sein sollte, meldete man die Vorfälle an die Zentrale nach Belgrad. Und die schickte dann Militärärzte. Das waren nicht unbedingt wirkliche Mediziner im heutigen Sinne. Das konnte auch ein ärztlicher Beamter sein oder ein Regimentsfälscher, also jemand, der eigentlich Wunden behandelt und an den Menschen herumschneidet. Und die guckten sich dann halt eben das alles an, ließen die Leichen auf dem Friedhof ausgraben und stellten fest, dass tatsächlich einige Leichen nicht zu verwesen schienen, obwohl die direkt daneben Begrabenen, die zum gleichen Zeitpunkt beerdigt wurden, schon weitgehend zerfallen waren.
1: Ein herrlicher Witz, dass ausgerechnet das preußische Militär uns nach Europa gebracht hat. Die fantasieloseste Truppe, der ich in all den Jahren begegnet bin.
2: Wäre es Ihnen nicht lieber gewesen, unerkannt zu bleiben?
1: Ich bin unerkannt geblieben. Man hat in Südosteuropa Jagd auf verstorbene Familienangehörige gemacht, nicht auf Fürsten in abgelegenen Schlössern. Aber ohne die Preußen wäre der Vampir eine kulturhistorische Anekdote geblieben, irgendein Aberglaube in der Walachei. Wie hätte ich dann jemals in die Öffentlichkeit treten können? Nein, im Nachhinein war das eine exzellente Fügung.
2: Zu dumm nur, dass das preußische Militär einem Irrtum aufgesessen ist.
1: Ach, selbst das österreichische Militär sieht Vampirzeichen. Ärzte, Sachverständige. Aber Mademoiselle behaupten, es wären keine da gewesen.
2: Allerdings. Ich erkläre es Ihnen gerne.
3: Der Körper außer der Nasen ganz frisch. Haar und Bart, ja auch die Nägel an ihm gewachsen. Das Gesicht, Hände und Füße und der ganze Leib waren beschaffen, dass sie in seinen Lebzeiten nicht hätten vollkommener sein können.
4: Das handelt sich in Wirklichkeit da überall um Fäulniszeichen, bei den Fingernägeln zum Beispiel, dass die Haut eintrocknet. Oder dass der sich die Fingernägel gar nicht geschnitten hatte, aber sagen wir mal, die Haut trocknet ein, dann sieht die auch länger aus. Oder die Barthaare wachsen, ist derselbe Effekt, die oberste Hautschicht vertrocknet.
3: Auch ihm das frische Blut zu den Augen, Nasen, Mund und Ohren hinausgeflossen.
0: Wenn ein Mensch verwest, verwest der Mensch nur von außen, von innen verfault er. Dabei entstehen Gärgase und die bahnen sich ihren Weg nach außen, schieben dabei verflüssigtes Material vor sich her. Und das sucht sich zunächst einmal den einfachsten Weg. Und das sind die Körperöffnungen, die ein Mensch eben hat. Also lief den Leichen eine rötlich-blaue Flüssigkeit aus Nase und Mund, was man auch als Blut interpretieren könnte.
3: Es haben sich bei der Sezierung die umstehenden Heiducken über ihren fetten und vollkommenen Leib sehr gewundert. Einhellig aussagend, dass sie das Weib wohl gekennet und Zeit ihres Lebens ganz mager und ausgedörrt ausgesehen.
4: Dieses Wohlgenährte kommt von der Gasblähung, weil Bakterien teilweise eben auch Gase erzeugen. Und dann bläht sich der Körper und zwar an sehr komischen Stellen. Also nicht nur der Bauch, sondern auch die Arme oder die Wangen. Das ist richtig in den Wangen drin, sodass das also echt aussieht, als ob die zugenommen hätten.
3: Nach geschehener Visitation seien denen Vampiren die Köpfe durch die dasige Zigeuners heruntergeschlagen und samt denen Köpfen verbrennt, die Aschen in den Fluss Morova geworfen.
2: Sehen Sie? Alles erklärbar. Nur konnten die Leute das damals noch nicht wissen.
1: Aber die Menschen sind tatsächlich gestorben, und zwar in rauen Mengen. Wie erklären Sie sich das denn?
2: Das hat man sich in Europa damals auch gefragt.
0: Interessanterweise begannen sich 1731 auch einige der Wiener Zeitungen für diese Vorfälle zu interessieren. Und daraufhin wurde in Europa eine regelrechte Debatte über den Vampirglauben losgetreten. Interessant war von Anfang an zu erklären, warum es unverweste Leichen gäbe und wie diese Vorstellungswelten entstanden. Da haben sich relativ schnell zwei Lager gebildet. Das eine versuchte es vor allem medizinisch zu erklären. Das andere Lager kam eher philosophisch-theologisch.
5: Ich behaupte nämlich, dass in dem Dorf eine gewisse Art von einer ansteckenden Krankheit gewesen, welche den scheinbaren Tod dieser Person zuwege gebracht hat. Jedermann wird mir zugeben, erstens,
3: sondern vielmehr dazu beförderlich sein muss. Sie sind zwar tot anzusehen, ratione anime rationalis. Auch sind sie nicht mehr am Leben, ratione anime sensitive. Sie leben aber noch, ratione anime vegetative.
0: Die Debatte ist relativ schnell zu Ende gewesen. Ihren Höhepunkt hatte sie schon 1732, im Jahr, in dem sie begann. Sie ebbte bereits 1733 ab und war Ende des Jahrzehnts erledigt. Das hängt einfach damit zusammen, dass das Thema für die Menschen sehr schnell ausgebeint war. Es bildeten schnell sich zwei Lager, die sich ihre Argumente im Wesentlichen immer wieder an den Kopf warfen. Da war nichts, was eine wirkliche philosophische Betrachtung hätte in Gang halten können.
6: Das hat natürlich die Leute nicht davon abgehalten, sich weiter mit diesem Thema zu beschäftigen. Und da der Vampir unsterblich ist, ist er innerhalb kürzester Zeit in der Literatur wieder aufgetaucht.
1: Moment. Bevor wir fortschreiten, möchte ich doch noch eines wissen. Was ist denn nun Ihre Theorie? Woran sind die Menschen gestorben?
2: Na, in irgendeiner Seuche.
1: Ja? Nun, die Ärzte haben die Leute untersucht, da war keine Seuche.
2: Dann war die Medizin

0: Ihnen eben noch nicht weit genug. Was weiß ich? Ich bin kein Arzt.
1: Wissen Sie, so richtig überzeugend ist das nicht. Aber lassen Sie uns weitergehen. Ich bin sehr gespannt.
0: Wie Sie wünschen, Graf.
2: In der Literatur kann man sagen, dass das Thema erstmalig 1748 aufgetaucht ist, und zwar in einer Ballade, die heutzutage kein Mensch mehr kennt. Die ist von Heinrich August Ossenfelder und das Ganze heißt Mein liebes Mädchen glaubet.
3: Mein liebes Mädchen glaubet beständig steif und feste an die gegebenen Lehren von ihrer frommen Mutter.
2: Da geht es um einen Mann, der seine Braut endlich küssen möchte. Die Mutter verbietet das immer und er stellt sich vor, dass er sich in einen Vampir verwandelt und das dann endlich durchführen kann.
3: Als dann wirst du erschrecken, wenn ich dich werde küssen und als ein Vampir küssen. Wann du dann recht erzitterst und matt in meine Arme gleich einer Toten sinkest.
2: Das ist aber relativ unbekannt und eigentlich bis heute fast vergessen. Das bekanntere Beispiel ist dann in jedem Fall Goethes Ballade Die Braut von Korinth, also vom Ende des 18. Jahrhunderts. Und dort haben wir eine weibliche Vampirin.
3: Gierig schlürfte sie mit blassem Munde nun den dunkelblutgefärbten Wein. Doch vom Weizenbrot, das er freundlich bot, nahm sie nicht den kleinsten Bissen ein.
2: Für die deutsche Literatur ist dann vor allen Dingen als nächste Station E.T.A. Hoffmann wichtig. Das ist ja der, der auch gemeinhin mit dieser schwarzen Romantik verbunden wird. Und innerhalb dieses größeren Zyklus Serapionsbrüder gibt es eine Geschichte, die nachträglich als Vampirismusgeschichte bezeichnet wurde. Und dort geht es auch wieder um eine weibliche Vampirfigur. Ein Text, der ungefähr zeitgleich entsteht mit dieser sehr viel bekannteren Vampirerzählung The Vampire. Ursprünglich Lord Byron zugeschrieben, aber eigentlich von seinem Leibarzt William Polidori verfasst.
3: Es ereignete sich, dass mitten unter den Zerstreuungen eines Winters in London ein Edelmann erschien, der sich mehr durch seine Sonderbarkeiten als durch seinen Rang auszeichnete.
4: Polidori hatte diese kleine Erzählung geschrieben als Ergebnis eines Dichterwettstreits, der 1816 am Genfer See während eines legendären sturmumwitterten Sommers abgehalten wurde. Und an diesem Dichterwettstreit haben eben außer Polidori auch Byron selbst, Percy Shelley und seine spätere Frau teilgenommen. Und eigentlich das zentrale Ergebnis dieses Dichterwettstreits ist eben der Frankenstein-Roman von Mary Shelley. Byron hat in dieser Zeit am Genfer See eine kleine Skizze gemacht mit einem proto-vampirischen Thema. Und diese Skizze hat Polidori dann ausgeführt und hat sie 1819 in London veröffentlicht. Allerdings wurde sie veröffentlicht unter Byrons Namen. Sowohl Polidori als auch Byron haben sich dann ganz, ganz schnell darum bemüht, das richtig zu stellen. Trotzdem hat sich diese Legende im Grunde gehalten, ganz lange Zeit.
2: Bei Polidori haben wir jetzt eine neue Figur, da haben wir diesen männlichen Vampir, der so im Geist dieser romantischen Literatur eben ein Adliger ist, der sehr gut aussieht, der sehr gut angezogen ist, der so bleich ist und geheimnisvoll ist und insofern eben seine Opfer sowohl auf männlicher wie auf weiblicher Seite eben anziehen kann.
3: Die Vormünder drangen in ihn, er möchte sogleich sich von seinem Freunde trennen. Denn da dieser eine unwiderstehliche Macht der Verführung zu besitzen scheine, so werde sein Umgang höchst gefährlich.
1: Teufel, ja. Damit kam dieser Niemand, dieser Polidori, der Wahrheit unbequem nahe. Ich war damals gerade in London und auf einmal sprach man überall von Polidoris Lord Riven. Die Leute vermuteten auf einmal in jedem Adligen einen Vampir. Ich musste ungeheuer aufpassen.
0: Polidori ist keiner Wahrheit nahe gekommen. Er hat Lord Riven einfach erfunden.
1: Ach ja? Wie wahrscheinlich ist es, dass ein literarisch völlig unbeschlagener Arzt genug Fantasie hat, den Prototypen des Vampirs zu schaffen?
0: Naja, Polidori hatte ja nur den Grundgedanken adliger Vampir. Aber dann wurde sein Lord Riven auf die Bühne gebracht und dort hat er sich zum Prototypen entwickelt. Durch Zufall.
4: Interessant ist jetzt an dieser Polidori-Byron-Geschichte, dass durch die Zuschreibung dieser Geschichte zu Byron im Grunde ein sozialer Typ des Vampirs kreiert wurde, der ganz stark mit der Person Byrons überblendet wurde. Also Byron hatte ja einen ganz bestimmten Ruf als Dandy, als Frauenverführer, als Männerverführer, als Libertin. Und wenn man sich die ersten Vampire auf der Bühne anschaut, dann sieht man, dass die eigentlich gestaltet sind, wie man sich Byron damals überall vorgestellt hat und wie Byron auch seine eigenen Bühnenhelden konzipiert hat. Also man kann sagen, dass bereits in dem ersten Vampirstück, 1820 in Paris erschienen, ein Typ auf die Bühne gebracht worden ist, der war, wie man sich Byron vorgestellt hat. Diese Melodramen muss man sich einmal so vorstellen, Es sind Sprechstücke mit verschiedenen musikalischen Einlagen, wobei musikalische Einlagen jetzt heißen kann, einige wenige Gesangsnummern. Das kann aber auch heißen, sogenannte Melo-Music, also eine Hintergrundmusik. Und diese Melo-Music ist insofern interessant, als sie sehr stark zur Charakterisierung der Figuren eingesetzt wurde. Das heißt, wenn eine bestimmte Figur auf der Bühne erscheint und es gibt ein bestimmtes Klangmodell im Hintergrund, dann wusste man einfach, das ist jetzt der Bösewicht oder das ist der Gute, der Held, die Liebhaberin tritt auf. Also die Figuren wurden über die Musik sehr, sehr stark charakterisiert.
1: Ich war damals Tag und Nacht im Theater. Ich habe es geliebt. Nur diese Vampirstücke. Es war eine Demütigung. Diese dümmlichen Bühnenvampire sind dort herumstolziert, als gehöre in die Welt. Und mich haben sie dabei auch noch in Gefahr gebracht. Ich musste mich mehr als einmal beherrschen, dem Hauptdarsteller nach der Vorstellung nicht einen kleinen Besuch abzustatten. Aber ich konnte sie nicht anrühren, sie waren zu berühmt.
0: Die Stücke haben Ihnen also nicht gefallen?
1: Nein. Aber ich bin trotzdem immer wieder hingegangen.
0: Warum?
1: Ich weiß es nicht.
0: Aber Sie müssen doch einen Grund gehabt haben.
1: Ich weiß es nicht. Habe ich Sie erschreckt? Das wollte ich nicht. Bitte beruhigen Sie sich wieder. Es waren ja auch nicht alle Stücke so ärgerlich und schlecht, wissen Sie? Die Deutschen brachten damals zwei ganz gute Vampiropern heraus, zum Beispiel die von Heinrich Marschner. Haben Sie vielleicht was über die Opern?
0: Ja, natürlich.
4: Die Oper hat in den 1820er Jahren eine Orchestertechnik schon entwickelt, die sehr stark dazu angetan war, psychologische Prozesse auf einer rein musikalischen Klangebene zu transportieren. Und bei Marschner kann man das sehr gut sehen, dass die Vampirfigur einerseits weiterhin als Täter gekennzeichnet ist, gleichzeitig aber auch selbst im Grunde ein Opfer ist. Also er ist natürlich auch irgendwann mal zum Vampir geworden und war da eben auch Opfer. Und er ist wirklich eine tragische oder gespaltene Figur. Und das ist was, was ganz stark durch die Musik rauskommt. Der Text, den er singt, zeigt ihn eigentlich als Zyniker oder als Bösewicht. Und die Musik konterkariert das Ganze aber und zeigt eben, er ist mitleidig oder er ist eben selbst ein Opfer.

Bei Marschner gibt es ein ganz bestimmtes Motiv in den Nummern, die der Vampir zu singen hat, mit dem ihm sozusagen die Hölle immer wieder einholt. Also wenn er dazu neigt, emotional abzuweichen, sozusagen Mitleid mit seinen Opfern aufzubringen, dann holt ihn sozusagen die Hölle in Form eines ganz bestimmten Klangmotivs ein und er wird zurückgeholt auf seine Spur. Das

0: Es war wirklich so eine Vampirmanie in den 20er Jahren.
1: Die zweite große Phase, kann man sagen, ist dann Ende des 19. Jahrhunderts, diese Zeit der sogenannten Jahrhundertwende. Und heute hat sich eigentlich so ein bisschen eingebürgert, dass Dracula quasi als so eine Art Synonym für Vampire steht. Also alles das, was wir mit Vampiren und mit Vampirismus verbinden, leitet sich letztlich von diesem Roman von Stoker her.
2: Der Vampir lebt weiter und die Zeit kann ihm nichts anhaben. Er gedeiht, wenn er das Blut der Lebenden trinkt. Er wirft keinen Schatten, er hat kein Spiegelbild. Er kann sich in einen Wolf und eine Fledermaus verwandeln. Er kann nirgendwo eintreten, wenn er nicht zuerst hineingebeten wurde. Dann gibt es Dinge, die ihm seine Macht nehmen, wie der Knoblauch. Und alles Geheiligte, wie das Kruzifix. Eine gesegnete Kugel tötet ihn, genau wie der Pflock durchs Herz.
3: Na, da kommen wir zu dem Teil, auf den wir beide gewartet haben. Es geht ihm wieder besser, ja?
4: Es geht mir hervorragend, danke der Nachfrage.
3: Wunderbar. Also, die Dame sagt selbst, alles, was wir wissen, wissen wir von Stoker. Woher, meinen Sie, hat er das alles gewusst?
4: Das hat er sich ausgedacht.
3: Der Stoker? Ich glaube nicht, dass ein durchschnittlicher Schriftsteller wie er sich das alles hätte ausdenken können. Nein, ich habe es ihm erzählt.
4: Er hat einiges vom Aberglauben übernommen. Alles andere ist halt seiner Fantasie entsprungen.
3: Und Vlad der Dritte ist auch halt seiner Fantasie entsprungen.
4: Nein, den gab es tatsächlich.
3: Ach, den gab es also tatsächlich?
4: Sagen Sie mir nicht alles nach.
3: Ich würde es nie wagen. Also, es gab Vlad den Dritten tatsächlich, sagen Sie. Dann seien Sie doch so gut und erklären Sie mir, warum Sie dann nicht glauben, dass es Graf Dracula tatsächlich gab.
4: Dass es ihn gab, heißt ja nicht, dass er ein Vampir war. Er war keiner.
5: Zu den schönsten Fehlinformationen, die den Vampirglauben als Ganzes umgeben, ist die immer wieder auftauchende Behauptung, dass Bram Stokers Dracula-Figur einen historischen Hintergrund hätte. Dem ist tatsächlich gar nicht so. Der Name Dracula geht zurück auf einen walachischen Fürsten, auf Vlad III., der eigentlich Zepesh, der Pfähler, genannt wird, aber auch als zweiten Beinamen Draculea trägt.
6: Bram Stoker hat da sehr gut recherchiert. Wie ein Journalist, kann man eigentlich sagen, hat er versucht, eine möglichst gute Umgebung für seinen Roman zu finden. Das sollte zunächst mal die Steiermark sein, weil das exotisch genug war eigentlich für damalige Verhältnisse. Aber es stellte sich raus, dass die Leute da nicht abergläubisch genug sind oder zumindest, dass der Aberglaube nicht, sagen wir mal, passend genug ist. Und es war dann doch auch noch zu nah sozusagen an dem Bereich des Kerneuropas.
5: Als also Bram Stoker an seinem Count Vampire from Styria schrieb, machte er einige Recherchen zu Österreich im Allgemeinen und lernte parallel dazu auch den aus Österreich stammenden Volkskundler Arminius Wamberi kennen. Der machte ihn aufmerksam auf diesen sehr strengen, großen Gegner der Osmanen im 15. Jahrhundert. Und als sich eben Bram Stoker dann ein wenig mit diesem Vlad III. Beschäftigte, traf er auf den zweiten Beinamen Draculea.
6: Der Sohn von Vlad Dracul, der Erste, sein Vater, der hieß Dracula, weil er den Drachenorden empfangen hatte in Nürnberg vom Heiligen Römischen Reich Deutscher Ordnung. Also als südöstlichste Verteidigungsbastion gegen die Ottomanen galten die Walachier und deswegen hat man dem diesen Orden gegeben, diesen christlichen Orden. Der heißt also deswegen so, weil er einen christlichen Orden bekommen hat. Der Sohn ist dann also wie gesagt Dracula und der hatte ein relativ kleines Reich zu verteidigen und jetzt vor allen Dingen gegen die Ottomanen. Das war natürlich extrem scheiße, weil die natürlich sehr gut ausgerüstet waren und wenn der Fluss nicht dazwischen gewesen wäre, dann hätte er auch echte Probleme bekommen. Aber so ging das halbwegs. Er musste aber dann psychologische Kriegstaktiken benutzen. Weil er eh, sagen wir mal, recht streng war, auch gegen säumige Steuerzahler und so, wurde dann eine Strategie erfunden, dass man eben verbreitet, dass er so grausam ist.
5: Aber er war nicht grausamer, als es in seiner Zeit üblich war. Dass er kein so sonderlich netter Zeitgenosse war, kann man natürlich an seinem Beinamen Zepesh sehen. Er hatte durchaus ein gewisses Faible dafür, Todesstrafen durch das Pfählen vollstrecken zu lassen. Aber wie gesagt, besonders grausam im Kontext des 15. Jahrhunderts war er nun wirklich nicht.
6: Bram Stoker hat das dann in die Region gelegt, nach Transsilvanien. Obwohl der Zepesh mit Transsilvanien nichts zu tun hat, aber das hat er dann alles so vermischt. Also der hat diesen alten Glauben an Untote hat er genommen, dann hat er den Zepesh genommen als grausamen Fürsten, dann hat er Transsilvanien genommen als Gegend, wo sehr viel Aberglaube herrscht. Und so hat er das dann zusammengemischt einfach. Es ist also ein völliges Fantasiekonstrukt. Also es gibt überhaupt keinen Zusammenhang zwischen dem Zepesh und dem Vampirglauben. Aber es gibt einen Zusammenhang zwischen der Märchenfigur Graf Dracula von Bram Stoker und Vlad Tepes. Da gibt es einen Zusammenhang, nämlich im Kopf von Bram Stoker.
4: Sie hören es, ein reines Fantasiekonstrukt. Nicht mal das mit Transsilvanien stimmt.
3: Vielleicht bin ich in den über 400 Jahren zwischen meinen Lebzeiten und Bram Stokers ja mal umgezogen.
4: Ja klar, vielleicht. Vielleicht kommt abends das Sandmännchen, aber die Indizien sprechen dagegen, also glaube ich's nicht.
3: Ich kann mir nicht helfen, ihr Mut beeindruckt mich. Aber warum ist Dracula dann so erfolgreich gewesen? Man ist sich ja mittlerweile einig, dass Stoker so begnadet nicht war. Aber vielleicht haben die Menschen gespürt, dass hinter seiner Geschichte etwas Wahres steckt.
4: Blödsinn. Für den Erfolg gibt es ganz andere Gründe.
7: Es gab im viktorianischen Zeitalter viel bessere Schriftsteller als Bram Stoker. Die Stärke des Romans liegt ganz klar in dem Charakter Dracula. Die Art und Weise, wie er ihn einsetzt, er wird sparsam eingesetzt. Man erfährt Sachen nur aus dem Blickwinkel der anderen, wie sie Dracula sehen. Es wird ja immer nur dokumentiert über die Tagebuchnotizen, über die Briefe, über die Aufzeichnungen auf der Wachsplatte. Er ist nicht greifbar für uns. Und deswegen regt er unsere Fantasie so wahnsinnig an. Weil wir selbst gehalten sind, die Lücken zu füllen.
8: In Dracula sind drei Komponenten mit drin. Die erste Komponente ist der Kampf des Alten gegen das Neue. Also zum Beispiel, dort werden die neuen Maschinen schon vorgestellt. Ja, Schreibmaschine, Stenograph und all solche Sachen. Dann der Adel kämpft gegen das Bürgertum. Und dann natürlich die Konstruktion des Vampirs ist ein genaues Abbild unserer theologischen Vorstellungen. Also wir haben Gott im Himmel, den Teufel in der Hölle. Wir haben den Stellvertreter auf Erden. Der eine nimmt das Blut, um sich selber am Leben zu halten. Der andere, der gibt sein Blut, um die Menschheit zu retten. Also diese praktisch exakte Spiegelung der theologischen Konstruktion, die vorherrschend war, ist nirgends so gut getroffen wie bei Dracula.
4: Überzeugt?
3: Nein, aber geschmeichelt fühle ich mich.
4: Müssen Sie nicht. Das Lob gilt nicht Ihnen, sondern einem Schriftsteller. Wie war das eigentlich damals? Hieß Ihre Familie zufällig Dracula? Oder haben Sie sich extra umbenannt?
3: Weder noch.
4: Aber Ihre Familie hat vom Roman doch sicher Tantiemen eingestrichen. Und von den Verfilmungen erst. Stoker muss sich wahnsinnig erschrocken haben, als ihr Vorfahr auf einmal vor ihm stand. Sah er Ihnen ähnlich? Muss Eindruck gemacht haben. Obwohl, Stoker hat sich unter dem Grafen Dracula wohl kaum jemanden wie Sie vorgestellt.
3: Jemanden wie mich?
4: Naja, einen gepflegten, dunkelhaarigen, glutäugigen, attraktiven mit 30er mit elegantem Anzug.
3: Nein.
4: Nein, im Gegensatz zu Lord Riven war Dracula eigentlich nur ein hässlicher alter Mann. Erst im Film wurde das anders.
7: Der erste Film, in dem potenziell ein Vampir aufgetaucht ist, war eine Produktion von Georges Méliès, bereits Ende des 19. Jahrhunderts. In einem seiner Kurzfilme taucht der Teufel halt eben in einer Fledermaus-ähnlich kostümierten Form auf. Das kann man im weitesten Sinne als den ersten Auftritt eines Vampirs in einem Film betrachten. Der erste echte Vampir, an den man sich erinnert, ist freilich Nosferatu. Da sind wir im deutschen Kino Anfang der 20er und haben Friedrich Wilhelm Murnau als Regisseur, Max Schreck als Vampir und das war eine unautorisierte Adaption von Dracula. Nosferatu, Graf Orlok, hat natürlich ganz wenig Ähnlichkeiten mit dem Vampir aus dem Roman. Er hat Rattenzähne. Er hat spitze, zulaufende Ohren, hat eine Glatze, läuft merkwürdig abgehackt. Aber es ist natürlich die Zeit des expressionistischen Kinos. Das deutsche expressionistische Kino zu der Zeit war natürlich ein Kino, das halt eben nach dem Ersten Weltkrieg gekommen ist. Und viel von dem, was zu sehen war, war ein bisschen ein Ausdruck der Nöte, die ja im Volk vorherrschten. Und den Leuten ging es halt nicht besonders gut. Und wenn Nosferatu auftaucht und bringt halt eben die ganzen Ratten mit von Bord des Schiffs, dann ist er natürlich ein bisschen der Kriegsnachfolger, also Pest, Hunger, wie ein apokalyptischer Reiter ein bisschen. Eigentlich passiert dann erstmal überhaupt nichts in Sachen Vampiren für annähernd 10 Jahre. Aber in Großbritannien wurde Dracula auf die Bühne gebracht, als ziemlich melodramatisches Bühnenstück. Das war in England wahnsinnig erfolgreich und wurde nach Amerika transferiert. Und weil die Nachfrage so wahnsinnig groß war, musste man halt eben das auf 2 Darsteller aufteilen. Das eine war der Brite Raymond Huntley und das andere war ein Ungar namens Bela Lugosi. Als dann Hollywood anfing, sich wieder mit Horrorfilmen zu beschäftigen, Universal hatte bereits in den 20er Jahren Horrorfilme gedreht mit Lon Chaney. Und man suchte ein neues Projekt für Lon Chaney und das sollte Dracula sein. Und dann verstarb Chaney überraschend und man suchte einen neuen Darsteller und gab die Rolle Lugosi. Und das war dann der Dracula anno 31. Lugosi spielt halt eben seinen Bühnen-Dracula mit genau den großen Gesten, die er gehabt hat. Das war ein beträchtlicher Kontrast zu Max Schreck insofern, dass Schreck sehr zurückgenommen war. Er war eigentlich fast die einzige Figur in dem ganzen Film, die nicht so mit den Augen rollte, damals in den 20ern. Und Lugosi rollt mit allem, was zu rollen ist, inklusive dem Akzent.
9: I am Dracula. I bid you welcome.
7: Wieder ein bisschen ein Kind der Zeit. Weltwirtschaftskrise. Die Amerikaner hatten also auch ihre Probleme und die Amerikaner hatten ein bisschen die Befürchtung, dass der Einfluss des alten Europa auf Amerika zu groß wird. Lugosi verkörpert natürlich im weitesten Sinne den düsteren alten europäischen Adel, der Amerika in Bedrängnis bringt, auch wenn die Geschichte in England spielt. In den 40ern wurde dann Dracula hauptsächlich für Lacher gut, dann verschwand er ein bisschen aus dem Bild. Aber dann gab es eine relativ kleine englische Filmgesellschaft, die gerade einen beträchtlichen Erfolg gehabt hat mit einer neuen Adaption von Frankenstein. Und die setzte sich natürlich sofort, nachdem Frankenstein erfolgreich war, dran und sagten, was können wir als nächstes machen? Machen wir doch Dracula. So sind sie rangegangen, haben Dracula gedreht, mit Christopher Lee als Dracula und Peter Cushing als Dr. von Helsing. Und das war seinerzeit einer der erfolgreichsten Filme des Jahres, 58. Zog eine lange Welle von Vampirfilmen nach sich. Und machte Christopher Lee natürlich zum großen Star. Und da haben wir einen ganz anderen Dracula. Wir sehen Dracula ja am Anfang als den perfekten Gastgeber. Wie es im Roman auch ist. Er kommt die Treppe runter und sagt, hallo, I'm Dracula.
10: And I welcome you to my house. I must apologize for not being here to greet you personally. But I trust that you have found everything you needed.
7: Und bedient seinen Gast perfekt. Und wenn wir ihn das nächste Mal sehen, ist es, wenn Harker von einer Vampirin bedrängt wird. Und Dracula kommt halt eben reingestemmt in diesen Raum mit blutunterlaufenden Augen, mit gebleckten Fangzähnen. Das gab's vorher überhaupt nicht im Kino. Und faucht also in die Kamera. Und da sehen wir zum ersten Mal halt eben auch die tierische Komponente von Dracula. Und das war zum ersten Mal, dass wirklich gezeigt worden ist, dass Dracula auch einen erotischen Aspekt hat. Denn alle Opfer Draculas erwarten geradezu sehnsuchtsvoll, dass er zu ihnen kommt. Wir sehen also sein erstes englisches Opfer, Lucy, wie sie die Balkontür öffnet und dann zurückgeht und sie aufs Bett legt und oben auf der Bettdecke richtig präsentiert, zupft noch ihr Nachthemd zurecht und wartet darauf, dass ihr dunkler Liebhaber erscheint.
11: Hoffentlich schläfst du gut. Ich denke schon.
7: Da haben wir diese erotische Komponente, aber natürlich als böse Komponente. Insofern, wir sind in den 50ern und es geht ganz klar um Sex. Das hat mit Liebe überhaupt nichts zu tun, sondern hey, der Typ ist ein scharfer Feger. Und dann hat man diesen Doppelaspekt dieser beiden Vaterfiguren in Anführungszeichen. Also einmal hat man von Helsing, der bibelfest ist und der für all die reinen Werte steht.
12: Sie dürfen nicht schwach werden. Von jetzt ab liegt es in unserer Macht, die Welt von Dracula zu befreien. Und mit Gottes Hilfe wird es uns gelingen.
7: Und dann haben wir Dracula als der, der für die Überschreitung von Grenzen da ist. Der sagt, über Bord mit der Moral. Da ist Dracula einfach ein Tabubrecher. Und Tabubrecher haben immer Reiz. Also zum einen zog der Film für die kleine Produktionsgesellschaft Hammer nach sich, dass die eine ganze Menge Vampirfilme produziert haben. Alle anderen kleinen britischen Produktionsgesellschaften, die es zu der Zeit gab, sind auf den Karren gesprungen. Die Formel nutzt sich ab. Ende der 60er kam halt eben ein junger polnischer Regisseur, kam nach England, wollte eigentlich für Hammer arbeiten, hat aber keinen Job gekriegt und nahm sich dann ein Projekt vor, das sich lustig macht über Hammer. Und das war Roman Polanski und er machte Tanz der Vampire. Alles im Tanz der Vampire funktioniert natürlich nur deswegen, weil jeder genau die Hammer-Filme kannte. Die Formeln, die Figuren, all das. Es wird ständig auf Hammer reflektiert. Der ist auch deswegen so eine geniale Komödie, weil er macht sich zwar über Hammer lustig und er macht sich über viele Aspekte lustig, aber er macht sich nicht wirklich über Vampire lustig. An Graf Korlock gibt es nichts Komisches. Es gibt diese Szene auf dem Balkon, wenn Professor Ambrosius und sein Assistent halt eben festgesetzt werden und Graf Korlock kommt und spricht mit ihnen und sagt,
13: wenn Sie erst auf meinem geistigen Niveau angelangt sind, werden wir die Winterabende dazu benutzen, um uns an Gesprächen zu erbauen. Die langen dunklen Abende. So viele dunkle Winter.
7: Und das fand ich gruselig, das fand ich richtig gruselig. Weil dieser tragische Aspekt plötzlich eine Rolle spielt. Dass es vielleicht gar nicht so toll ist, ein Vampir zu sein und unsterblich zu sein, weil es macht doch verdammt einsam.
4: Sie wirken mir gar nicht so einsam, Graf Dracula.
3: Nicht mehr.
4: Nein, wohl kaum. Jetzt sind sie ja everybody's darling, tun keiner Fliege was zuleide und so. Aber vorher haben sie jahrelang als ausgestoßenes Monster am Rande der Gesellschaft gelebt. Sollte ich Mitleid haben?
3: Sie sollten ihre Zunge im Zaum halten. Wir zwei sind hier ganz alleine und langsam beginne ich darüber nachzudenken, ob ich nicht für Sie eine Ausnahme mache und vergesse, dass ich nur künstliches Blut trinke. Gehen Sie mit all Ihren Gästen so rum?
4: Nein, nein, Sie haben recht, tut mir leid. Lassen Sie uns weitergehen. Wir sind jetzt Mitte der 70er und zwei neue Vampirfiguren betreten die Weltbühne.
1: Welche Vampirfiguren noch eine große Rolle spielen, sind diese Vampirfiguren aus diesen Vampirromanen von Anne Rice. Was an denen eben interessant ist, ist, dass da nochmal so eine Wende reinkommt, wie Vampire auftreten und gesehen werden. Und zwar im Unterschied zu den Vampiren, die vorher zwar faszinierend, aber beängstigend sind, geht es jetzt um Vampire, die eigentlich eher so die Sympathie und das Mitleid der Leser auf sich ziehen, indem die spezifischen Lebensweisen des Vampirs als Problem dargestellt werden. Also zum Beispiel, dass der Vampir nicht altern kann, dass er immer nur in der Nacht leben kann, dass er niemals den Sonnenaufgang sehen kann.
2: Ich dachte über alles nach, was der Vampir mir erzählt hatte. Und dann sagte ich dem Sonnenaufgang Lebewohl und ging davon, ein Vampir zu werden. Ich nährte mich von Fremden. Ich bin nur so dicht heran, dass ich die atmende Schönheit, den einmaligen Ausdruck sehen oder die neue und erregte Stimme hören konnte. Und dann tötete ich rasch, bevor die Gefühle des Widerstandes in mir erwachen konnten. Die Angst, die Sorge.
1: Sehr schön wird das eben da deutlich auch an diesem Kindvampir, die eben gerne eine erwachsene Frau werden möchte, aber eben nicht altern kann und immer Kind bleibt.
14: Noch 6 sterbliche Jahre, 7 oder 8. Und ich könnte diese Gestalt haben. Ihr Ungeheuer, mir Unsterblichkeit zu geben in diesem jämmerlichen Gebilde.
7: Der Roman ist eigentlich der erste, der eine Vampirgesellschaft zeigt. Vampire waren immer Figuren, die irgendwo auf Schlössern in irgendwelchen abgelegenen Regionen Europas gesessen haben und wie eine Spinne im Netz darauf warteten, dass ihnen irgendjemand zuläuft. Und jetzt schildert Anne Rice plötzlich eine Form von paralleler Gesellschaft. Vampire sind eben nicht einfach irgendwelche Bestien, die rumlaufen und Leute umbringen, sondern Vampire sind semi-menschliche Kreaturen, die ebenfalls irgendwelchen Regeln und Gesetzen folgen. Vampire versuchen halt eben zusammen eine Art von Leben zu führen, die sie an das erinnert und an das klammert, was sie gekannt haben, als sie noch am Leben waren. Louise, der eine Vampir, der immer noch Mensch geblieben ist in seinen Empfindungen, in dem, was er tut, auch wenn er manchmal eine Bestie ist. Er redet sich ja selber ein, dass er eine Bestie ist. Er sagt, wir sind Monster und ich will wissen, warum es so ist.
2: Ich wollte Liebe und Güte im Vergänglichen. Es war hoffnungslos von Anbeginn, weil man nicht Liebe und Güte haben kann, wenn man tut, was man als böse kennt.
7: Und was wir natürlich in dem Roman nicht ganz zum ersten Mal in der Literatur haben, aber doch zum ersten Mal so erfolgreich und so weitläufig, ist, wir haben homosexuelle Vampire, bisexuelle Vampire. Wir haben eigentlich keinen Vampir, der irgendwie eine Form von, sagen wir mal, konventioneller Sexualität hat.
2: Hör zu, Louis, sagte er und streckte sich neben mir auf den Stufen aus, mit so anmutigen Bewegungen, dass ich an einen Liebhaber denken musste. Ich wich zurück, doch er umfing mich mit dem rechten Arm und zog mich an seine Brust.
7: Wenn wir es vom filmischen Aspekt nehmen, Interview mit dem Vampir, der Film, hatte ja auch so einen Latin-Lover-Aspekt. Ich meine, man hat die Schauspieler genommen, die attraktivsten Schauspieler mit dem größten Effekt auf die Damen, als ich im Kino gewesen bin. Das saßen lauter Mädels. Und die kreischten jedes Mal, wenn Brad Pitt auf die Leinwand gekommen ist. Oder wenn später Antonio Banderas auftaucht. Gute Güte.
3: Ja, in Interview mit einem Vampir waren die Vampire fast schon überirdisch schön. Sehr amüsant. Auch Francis Ford Coppolas Dracula-Verfilmung war sehr schmeichelhaft.
4: Also, im Film wird der Vampir zur Schönheit. Dann taucht jemand auf, der behauptet, Graf Dracula zu sein, Sie. Und wie durch Zufall ist er ausgesprochen attraktiv. Fällt Ihnen was auf?
3: Dass Sie mich für attraktiv halten, fällt mir auf.
4: Das meine ich nicht. Nein, ich meine, gäbe es tatsächlich Vampire. Warum sollten sie schön sein? Es sind rumlaufende Leichen. Und im Aberglauben war das auch noch so.
3: Vielleicht hat sich die Vorstellung einfach nur nach und nach der Wirklichkeit angepasst. Nicht nur was das Aussehen betrifft. Am Anfang dachte man, wir wären Monster, grausam, gewissenlos. Aber schauen Sie mich an. Benehme ich mich wie ein Monster?
4: Bislang nicht, nein.
3: Sie haben sich uns immer mehr angenähert, die Vampirfiguren. Sind menschlicher geworden.
15: Tanz der Vampire hatte die Uraufführung 1997 in Wien. Damals noch mit dem viel geschätzten und jetzt mittlerweile ja auch schon lange verstorbenen Steve Barton.

0: Musical basiert auf dem Film, weil das Musical hat sich verändert zu dem Film, weil der Vampir sich verändert hat zu dem Zeitpunkt, als das Musical entstand. Der Grolok im Musical ist vielmehr der Vampir von Anne Rice.
1: Da erfährt der Graf von Grolok wirklich eine Erweiterung, weil im Film ist es noch relativ stereotyp. Also wir haben diese Schwarz-Weiß-Malerei, der Bösewicht in Form von Graf von Grolok, auch wenn es natürlich komödiantisch angehaucht ist, dennoch ist relativ deutlich, dass er hier der Antagonist ist und natürlich dann das junge Liebespaar als Protagonisten auftreten. Im Musical wird das relativ häufig gebrochen, insbesondere es gibt da diese relativ langsame Ballade, die unstillbare Gier, wo der Vampir Selbstzweifel hegt.

0: Meinen Sie, das macht Spaß, so zu leben? Meinen Sie, das ist alles Blödsinn, ja? Diese Figuren, die sich fragen, wer und was sie eigentlich sind.
1: Das ist nur eine Geschichte.
0: Ah ja? Für mich ist sie sehr real. Egal, was Sie oder irgendwer anders glaubt. Außerdem kann man jede Geschichte von zwei Seiten aus betrachten.
1: Da sagen Sie was.
2: Es gab in der ersten Hälfte der 70er Jahre ein Buch von Fred Saberhagen und der versuchte, Dracula zu schildern aus der Sicht von Dracula. Also ein bisschen ein biografischer Bericht Draculas, in dem er natürlich alles abstreitet, was in dem Roman passiert und sich eigentlich ein bisschen darstellt als missverstandener, armer Kerl, der halt eben Blut trinken muss, aber nicht wirklich mag und eigentlich ein bisschen so die transsilvanische Version des Latin Lover ist.
0: Sehr schmeichelhaft.
1: Von da ausgehend hat sich dann die ganz neue Vampir-Idee entwickelt. Edward aus Stephanie Meyers Twilight-Saga.
2: Twilight ist natürlich noch ein bisschen was anderes. Da sind wir ja beim Punkt angekommen, wo der Vampir eigentlich gar kein Vampir mehr ist. Er hat sich so weit entfernt von dem, was er ursprünglich war. Wir hatten halt eben schon eine Vergesellschaftung. Wir hatten also eine Gesellschaftsbildung. Wir haben ihn in die menschliche Gesellschaft eingeführt, nicht als Schädling, sondern als nützliches Mitglied, indem wir ihn als Polizist gehabt haben. Wir haben ihn später als Privatdetektiv bei Buffy, ja, Angel.
3: Vor langer Zeit gab es mal einen Vampir. Und er war der böseste Vampir im ganzen Land. Dann belegten ihn Zigeuner mit einem Fluch. Sie gaben ihm seine Seele zurück. Und dann quälte ihn plötzlich sein Gewissen. Er bekämpft das Böse, denn er will für seine Sünden büßen.
2: Und das sind alles plötzlich Vampire, die versuchen halt eben der menschlichen Gesellschaft etwas Neues, Freundliches hinzuzufügen. Und was ist jetzt der nächste Schritt von da aus? Wohin kann das also führen? Wir haben nur noch einen Schritt weiter zu gehen. Wir haben halt eben Vampire, die am besten das Blut gar nicht brauchen oder die sich von uns nur noch dadurch unterscheiden, wirklich unterscheiden, dass sie unsterblich sind.
4: Willst du nicht wissen, ob ich Blut trinke? Ich schrak vor seinen Worten zurück. Naja, Jacob hat was dazu gesagt. Und was hat Jacob gesagt, fragte er trocken. Er hat gesagt, dass ihr keine Menschen jagt und dass deine Familie als ungefährlich gilt. Und hatte er recht? Jacobs Leute haben ein langes Gedächtnis, flüsterte er. Kein Grund zur Sorglosigkeit, warnte er mich. Sie tun recht daran, uns fernzubleiben. Wir sind immer noch gefährlich.
2: Er hat heute eher die Funktion dieser Adligen aus den Romanen um die Zeit von, sagen wir, Jane Austen. Und in der ganzen romantischen Literatur damals ging es natürlich darum, das Mädel findet seinen Prinzen, seinen Grafen, seinen Fürsten, seinen whatever. Und heute ist ein Vampir. Und was bietet er an? Er bietet nicht unbedingt den Reichtum an und das tolle Leben. Er bietet Unsterblichkeit. So funktioniert Twilight.
4: Es gab drei Dinge, deren ich mir absolut sicher war. Erstens, Edward war ein Vampir. Zweitens, ein Teil von ihm, und ich wusste nicht, wie mächtig dieser war, dürstete nach meinem Blut. Und drittens, ich war bedingungslos und unwiderruflich in ihn verliebt.
5: Edward ist ja einer, der nur deswegen funktioniert, weil er sich von den anderen abheben kann. Das ist ja das klassische Romeo und Julia-Motiv. Also erstmal, die zwei können sich nicht kriegen, weil sie völlig unterschiedlich sind. Und dann nehmen sie ja Dinge auf sich, um die Erlösung zu bekommen. Und das funktioniert ja nur, weil es sonst anders ist. Und dass dann jemand, der eigentlich mächtig ist und der das alles nicht braucht, na, für die Liebe das alles opfert, das ist natürlich eine tolle Vorstellung.
0: Ist es das?
1: Was?
0: Eine tolle Vorstellung?
1: Ja, schon irgendwie. Für manche.
0: Für Sie?
1: Das ist doch jetzt völlig irrelevant. Es geht hier um die Frage, ob Sie ein Vampir sind oder nicht. Und Sie haben ja gehört, dass sich unser Vampirbild in der Kultur entwickelt hat. Über Jahrhunderte hinweg.
6: Sodass man eben sagen kann, diese Figur des Vampirs ist tatsächlich eine literarische Figur. Also es gibt eigentlich nichts außerhalb dessen, als was die Literatur zu unterschiedlichen Zeiten und mit unterschiedlichen Akzentsetzungen dazu entworfen hat.
1: Reine Fiktion, die zu Lebzeiten von Vlad Tepes noch nicht mehr existiert hat. Mit den serbischen Vampiren von damals haben Sie doch überhaupt nichts gemeinsam.
0: Warum weigern Sie sich eigentlich zu glauben, dass ich mich entwickelt haben könnte in all der Zeit? Immerhin hatte ich über 500 Jahre dafür. Genug Zeit für einen, wie würden Sie sagen, Imagewechsel? Und außerdem besteht immer noch die Möglichkeit, dass sich die Fiktion der Realität langsam angepasst hat.
1: Sehr unwahrscheinlich.
0: Wie Sie meinen.
1: Außerdem wären Sie ein Vampir. Dann müsste es doch noch mehr von ihrer Sorte geben.
0: Die gibt es?
7: die Leute, die von sich selber sagen würden, dass sie Vampire sind, das sind ganz wenige vereinzelte Individuen. Wobei man aufpassen muss, weil es gibt natürlich welche, die dann sehr ernst denken, sie wären Vampire, und welche, die sind nur Sanguinarier, also Leute, die Blut trinken. Da muss man auseinanderhalten. Und dann gibt es noch ganz andere Subgruppen. Psychische Vampire, das sind wahrscheinlich die meisten. Das sind Leute, die denken, sie können anderen Leuten Energie entziehen und die Aura durchdringen und dann die Energie aus der Aura ziehen. Und dann gibt es noch Rollenspieler natürlich. Das sind die, die so Rollensysteme spielen, entweder im Internet oder auch sich treffen.
8: Der Name, unter dem mich alle kennen, ist Vampire Krabbert. Ich bin ein Vampir und wandle nun seit knapp 26 Wintern über diese Erde. Und seit 8 Jahren fühle ich mich zum Vampir-Dasein hingezogen. Verändert hat sich's, indem ich eine Nahtoderfahrung gemacht habe, die ziemlich verrückt abgelaufen ist.

0: gewisse Züge an meinem Körper haben sich verändert, sprich, dass ich eine massivste Sonnenallergie habe seitdem, Schwierigkeiten habe, direkt in helles Licht zu gucken, gewisse Sachen anders wahrnehmen, dass ich Personen leichter einschätzen kann als vorher. Ja, so eine, ja, wie soll ich sagen, eine Aura, die eigentlich fast zu sehen ist bei den Menschen. Dass ich Temperaturen beispielsweise ausgehalten habe, wo man sich denkt, okay, hätte er sich jetzt nicht verbrüht, zum Beispiel bei 70 Grad duschen gehen. Bei Blicken in den Spiegel halt einfach, dass man in seinem Gesicht, obwohl man sich noch nicht mal geschminkt hat oder so, aber dass man sich trotzdem anders wahrgenommen hat, mit anderen Augen einfach gesehen hat. Also leicht, wie soll ich sagen, ja, leicht verschwommen vielleicht. Von der Wachsamkeit her auch einfach, dass man gewisse Körperzüge völlig anders wahrgenommen hat, was mich halt einfach verändert hat, weil es mich auch im Selbstbewusstsein einfach gestärkt hat, mir gezeigt hat, dass ich halt doch was Interessantes an mir habe, was ich vorher eigentlich nie für möglich gehalten habe.
1: Denn ohne deinen Schmerz hätte ich nie die Kraft gefunden, so zu sein, wie ich heute bin.
0: Ich liebe Knoblauch, ich esse Knoblauch liebend gerne. Ich schlafe in einem ganz normalen Bett, wie jeder andere auch. Genauso wie das Klischee, wenn du Vampir bist, hast du bestimmt auch tierisch Angst vor Kreuzen. Und ich meine, ich trage ein Kreuz um den Hals.

0: manche sagen, ja, das ist ja irgendwie ein Spinner, kann ja gar nicht sein, weil sowas gibt es einfach nicht und so. Ja, ich gebe halt einfach nichts drauf. Was ich interessant finde, ist der Faktor, dass kleine Kinder mich, ein kleiner Teil guckt mich mit Angst an, aber es gibt auch Kinder, die mich total interessiert eigentlich angucken, einfach aus Neugierde. Auch so Reaktionen, dass dann die Eltern der Meinung sind, sie müssten doch die Kinder dann mal schnell wegziehen, so nach dem Motto, ich könnte denen ja was Böses. Schwachsinn eigentlich. Teilweise trifft es mich, teilweise auch nicht, weil ich sage mir, okay, die Leute müssen nicht mit mir klarkommen, wenn sie es nicht wollen. Und ich zwinge auch keinen dazu. Und ich meine, Leute, die es interessiert, denen beantworte ich gerne Fragen. Wenn Leute sich davor verschließen und der Meinung sind, sie müssten Angst haben, dann kann ich es auch nicht ändern. Das ist einfach deren Entscheidung, weil jeder Mensch für sich einfach entscheidet, okay, was will ich jetzt wissen, was will ich nicht wissen. Ich bin es einfach für mich und ich lasse es mir auch von keinem eigentlich irgendwie nehmen, weil es einfach für mich ein Stück weit, ja, Hilfe zur Bewältigung ist, sage ich jetzt mal, wirklich teilweise mit gewissen Sachen einfach anders umgehen zu können. Nicht so leicht verletzlich zu sein. Ich will jetzt auch nicht irgendwie als suizidgefährdeter Mensch oder so dastehen oder so. Aber ich glaube einfach, wäre es nicht so verlaufen, wie es jetzt gelaufen wäre, ich wüsste ganz ehrlich nicht, ob ich noch hier bin.
1: Egal wo du bist, egal wo du lebst, glaub mir, ich bin hier.
2: Es gibt also Vampire, die Blut trinken und Vampire, die Energie trinken? Ich weiß ja nicht.
3: Ich hätte mich auch sehr erschrocken, wenn sie mir plötzlich irgendwas geglaubt hätten.
2: Warum sollte ich auch etwas glauben, was überhaupt nicht wissenschaftlich belegt ist?
3: Wer sind Sie denn, seine Worte in Frage zu stellen? Oder meine, um genau zu sein? Ihre Kultur ist faszinierend. Fast alle akzeptieren Sie ganz freimütig, dass im Körper Meridiane verlaufen und dass, wenn man dort Nadeln hineinsticht, die Lebensenergie verändert wird.
2: Wie bitte? Sowas glaube ich nicht.
3: Nennt sich Akupunktur. Aber dass den Menschen eine Aura umgibt und dass manche Menschen Einfluss darauf nehmen können, das ist so vollkommen ausgeschlossen. Sie wählen willkürlich, was sie glauben wollen und was nicht. Vampire, Geister oder gar Zauberei gibt es nicht, aber in der 13. Reihe im Flugzeug will kaum einer von ihnen sitzen. Das nennt ihr dann Aufklärung.
4: Aber nichtsdestotrotz, der Aberglaube bahnt sich trotzdem seinen Weg. In wie vielen Hotels gibt es keine 13. Etage? In wie vielen Flugzeugen gibt es keine 13. Reihe?
5: Und all solche Sachen, das sind ja alles noch Relikte, die in unserem Hirn auch noch drin sind. Das heißt, wir geben das zwar offiziell nicht zu, aber wenn wir so ja, alleine sind, dann kommt doch manchmal der ein oder andere Gedanke, ja, vielleicht gibt es ja doch noch sowas.
4: Also es ist jetzt nicht so, als ob die Leute weniger abergläubisch werden. Die glauben jetzt nur an andere Dinge, zum Beispiel Verschwörungstheorien.
2: Ich bin nicht abergläubisch.
3: Nein, natürlich nicht. Du glaubst ja auch nicht an Vampire.
2: Nein.
3: Ist es denn so wichtig, wer ich bin? Schließlich sitze ich hier direkt neben dir. Ziemlich lebendig. Und in deinem Kopf bin ich ja doch Vampir. Du behandelst mich wie einen, sprichst mich mit Graf an, lädst mich bei Nacht ein, lässt mich aus deinen Weingläsern Blut trinken. Und genau wirst du es nie wissen, trotz aller Argumente. Ist er ein Mensch oder ist er doch eine Gefahr für mich?
2: Hätte ich mich alleine mit ihnen getroffen, wenn ich wirklich glauben würde, dass sie ein Vampir sind?
3: Vielleicht gerade deswegen.
2: Das hätten sie wohl gerne.
3: Ist es so abwegig?
2: Vlad, ich habe mich mit Ihnen getroffen, weil ich eine Debatte mit Ihnen führen wollte.
3: Ich weiß doch. Und ich habe auch noch einen letzten Punkt, den ich gerne auf so anregende Art wie bisher mit dir diskutieren würde.
2: Ja?
3: Wenn es Vampire nicht gäbe, wieso taucht er dann seit Jahrhunderten immer wieder auf? Und wieso wirken wir so ungeheuer anziehend auf euch Menschen? Wie ich dich kenne, hast du doch sicher eine Erklärung parat.
2: Ja.
5: Also erstens mal ist der Vampir sehr nah am Mensch dran. Dadurch macht er sich auch sehr gut verständlich, den Menschen. Und insofern kann man da wunderbar sich selber hineinversetzen. Solche Figuren projizieren unsere Urängste vor Sexualität und Tod. Und mit solchen Figuren kann man halt viel besser umgehen als mit dem wirklichen Grusel.
6: Der Vampir ist in jeder Hinsicht unsterblich. Er kann Nischen besetzen.
4: Beispielsweise in den 50ern lesbische Vampire auf einmal. Ne? Da ging es um sexuelle Befreiung, da hatten die Leute auf einmal vor sowas Angst. Ne? Oder jetzt später dann Tanzvampire, schwule Vampire. Ne? Da wird also so ein Thema aufgegriffen. Warum? Der Vampir kann einen verführen. So, jetzt wissen wir, in jeder Kultur auf der Welt sind 10-15% der Leute schwul oder lesbisch, haben aber dann viele von denen Angst davor. Also, ah, das holt mich ein, ich träume davon, ich stelle mir das vor. Oh nein, ich kann aber nichts dafür. Ah, ich ergebe mich, ne? Wie das Mädchen beim Vampir hat. Oder dann in den 80er Jahren, als der Coppola-Film Film war Bram Stoker's Dracula AIDS. Ne? Oh, Blut ist die gefährlichste Substanz auf der Welt. Und dann auf einmal gab es Blutmeere, ne? Also in dem Film. Also Schwappplatsch, weil das jetzt das größte Tabu ist. Jetzt gerade Teenie-Horror. Da wird wieder dieses Liebesmotiv aus der viktorianischen Zeit aufgegriffen. Ne? Na gut, dann ergebe ich mich halt der Liebe. Ich kann nicht anders.
6: Und ich gehe davon aus, er wird auch in Zukunft Nischen besetzen können. Und die Gesellschaft wird sich weiter verändern. Und man kann ja gespannt sein, wie sich die Gesellschaft verändert und wie der Vampir sich dem anpasst.
5: So wie die Gesellschaft eindimensionaler war, zum Beispiel vor, sagen wir mal, 150 Jahren, so war auch der Vampir eindeutiger. Heute sind wir ja, sagen wir mal, Multikulti, zerrissen zwischen den Kulturen, zerrissen zwischen verschiedenen Glaubensdingen, zerrissen zwischen verschiedenen Wissenschaftsströmungen. Und so zerrissen sind dann auch die Figuren.
2: Weil er eine ganz große Bandbreite und Palette von unterschiedlichsten menschlichen Grundbedürfnissen auf sich vereinigt. Also Fragen der Ernährung, des Todes, der Religion, der Unsterblichkeit, der Liebe, der Sexualität, die teilweise eben auch mit Aggressivität verbunden ist. Und das alles immer wieder verbindet mit paradoxen Beziehungen, die nicht aufgelöst werden in seiner Figur. Also im Sinne von, also er ist eben ein Untoter. Er gehört weder zu den Lebenden noch zu den Toten. Er ist so dazwischen. Es ist so ein Grenzgänger, der immer so schwellenartig eben agiert.
5: Vampire sind diejenigen, die die Menschen dafür bestrafen, dass sie unmoralisch leben. Der Vampir kann ja auch nicht wirklich sterben, weil er ein unmoralisches Leben geführt hat. Das bezieht sich fast immer auf die Sexualität. Und diese sexuelle Komponente finden Sie versteckt oder weniger gut versteckt in fast allen Vampirgeschichten in der heutigen Zeit. Der Vampir ist ja jemand, der jemand anderen beißt. Und wenn der andere gebissen wird, wird er ja unmoralisch, praktisch unschuldig verführt. Und wir können durch eine solche Figur natürlich auch unschuldig verführt werden. Und wenn wir dann böse Gedanken haben, wissen wir, wer schuld ist. Also Graf Dracula ist ja auch durchaus faszinierend, ne? Viele fühlen sich angezogen, gleichzeitig abgestoßen. Das gehört ja zu der Figur dazu. Und genauso wie wir von der Sünde immer angezogen werden und gleichzeitig abgestoßen, so ist diese Figur auch zu verstehen.
3: Abscheu und Faszination.
7: Abscheu und Faszination, ja.
3: Ich gebe zu, das klingt überzeugend.
7: Ach, na endlich.
3: Dann weiß ich ja Bescheid,
7: ja.
3: Warum du mich so anziehend findest.
7: Tu ich nicht. Mir ist nicht so gut. Vielleicht können wir an dieser Stelle abbrechen.
3: Es wird doch gerade gemütlich. Vielleicht bist du hungrig.
7: Nein, ich...
3: Nach der langen Zeit hier drin wäre es ja kein Wunder, wenn man Hunger bekäme. Nicht wahr?
7: Vielleicht ein bisschen frische Luft.
3: Möchtest du dich kurz hinlegen?
7: Es geht schon.
3: Du kannst dich an mich lehnen.
7: Ich möchte nicht.
3: Was kann dir schon passieren, ha? Du hast dir bewiesen, dass ich nur ein Mensch sein kann.
7: Ja. Nur ein Mensch. Ja.
3: So ist gut. Geht's dir besser?
7: Ein bisschen. Danke.
3: Gut.
7: Sehr aufmerksam von dir, Vlad. Ich weiß, ich verhalte mich nicht professionell. Mir ist das auch sehr unangenehm. Manchmal, wenn ich... Was war das? Warum guckst du so?
3: Damit ich dich besser...
5: Es geht nicht darum, ob es die gibt. Es geht darum, dass man sich mit dieser Welt, die nicht ganz erklärbar ist, immer noch anfreunden kann.
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